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4: Montenegro ist ein herausragendes Reiseziel, weil es auf kleinem Raum eine erstaunliche Vielfalt bietet. Das Land verbindet atemberaubende Natur, historische Städte und die Gastfreundschaft seiner Bewohner zu einem unvergesslichen Erlebnis. Die Adriaküste Montenegros ist geprägt von malerischen Buchten, kristallklarem Wasser und charmanten Küstenstädten wie Kotor und Budva. Die Bucht von Kotor, ein UNESCO-Welterbe, erinnert mit ihren fjordähnlichen Landschaften fast an Norwegen, während die Altstadt von Kotor Besucher mit verwinkelten Gassen, historischen Kirchen und mittelalterlichen Mauern begeistert. Budva hingegen kombiniert Strände mit einem lebendigen Nachtleben und kulturellen Veranstaltungen. Abseits der Küste beeindruckt Montenegro mit seiner wilden Natur. Der Domitor-Nationalpark, ebenfalls UNESCO-geschützt, bietet spektakuläre Berglandschaften, tiefe Schluchten und Gletscherseen. Outdoor-Liebhaber finden hier perfekte Bedingungen zum Wandern, Raften und Klettern. Besonders sehenswert ist die Tara-Schlucht, die tiefste Schlucht Europas, in der man Adrenalinsport und unberührte Natur zugleich erlebt. Kulturell überzeugt Montenegro mit einer Mischung aus Balkantradition, mediterranem Flair und Einflüssen aus Venetien und dem Osmanischen Reich. Zahlreiche Klöster, Festungen und Museen bieten spannende Einblicke in die wechselvolle Geschichte des Landes. Kulinarisch lockt Montenegro mit frischem Fisch und Meeresfrüchten an der Küste sowie herzhaften Fleischgerichten und regionalem Käse im Landesinneren. Ein weiterer Pluspunkt: Montenegro ist noch immer ein vergleichsweise ruhiges Reiseziel mit einem sehr guten Preis-Leistungs-Verhältnis, sodass man Entspannung und Abenteuer ohne Massentourismus genießen kann. Die kurzen Entfernungen zwischen den Highlights machen das Land ideal für Rundreisen, bei denen man Strandurlaub, Naturerlebnisse und Kultur mühelos verbinden kann. Insgesamt bietet Montenegro eine perfekte Mischung aus Natur, Geschichte und Lebensfreude und ist damit ein echtes Juwel für Reisende, die Abwechslung und einen richtigen Geheimtipp suchen.
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1: Madeira ist ein wahres Paradies für alle, die Natur, mildes Klima und spektakuläre Landschaften lieben. Die portugiesische Insel im Atlantik wird oft als Insel des ewigen Frühlings bezeichnet, da hier das ganze Jahr über angenehme Temperaturen herrschen. Besonders beeindruckend ist die üppige Vegetation. Exotische Blumen, Lorbeerwälder und Weinterrassen prägen das Bild und machen jede Wanderung zu einem einzigartigen Erlebnis. Ein Highlight sind die berühmten Levadas, alte Bewässerungskanäle, entlang derer sich traumhafte Wanderwege durch Berge, Täler und dichte Wälder ziehen. Wer spektakuläre Aussichten sucht, wird auf dieser Insel mit einer der höchsten Steilklippen Europas auf jeden Fall fündig. Auch die Küste bietet viel Abwechslung. Natürliche Meeresschwimmbecken in Porto Moniz, kleine Badebuchten und charmante Fischerdörfer wie Camara de Lobos laden zum Entspannen ein. Neben Natur und Wandern überzeugt Madeira auch kulinarisch. Frischer Fisch, exotische Früchte und der berühmte Madeira-Wein gehören unbedingt dazu. Funchal, die Hauptstadt, bietet eine Mischung aus historischer Altstadt, lebhaften Märkten und modernen Cafés. Ein Ausflug mit der Seilbahn nach Monte und die rasante Fahrt mit den traditionellen Korbschlitten sind unvergessliche Erlebnisse. Madeira ist damit perfekt für Reisende, die Natur, Kultur und Genuss verbinden möchten und das fernab vom Massentourismus. Wer einmal hier war, versteht sofort, warum die Insel zu den schönsten Reisezielen Europas zählt. Der perfekte Reisezeitraum von Madeira umfasst die Monate April bis Oktober, wenn mildes bis warmes Wetter mit wenig Regen und vielen Sonnenstunden herrscht. In dieser Zeit liegen die Temperaturen bei 21 bis 26 Grad. Ideal für Strandurlaub, Wandern oder Sightseeing. Die Insel ist ganzjährig mild, doch November bis März bringen mehr Niederschläge den notwendigen Regen auf die Insel.
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4: Rügen ist ein hervorragendes Reiseziel, das zu jeder Jahreszeit besondere Vorzüge bietet. Die größte deutsche Insel, begeistert durch ihre abwechslungsreiche Natur, langen Sandstrände und kulturelle Vielfalt. Rügen vereint traumhafte Landschaften mit einer beeindruckenden Küstenlinie. Die berühmten Kreidefelsen im Nationalpark Jasmund bieten spektakuläre Ausblicke auf die Ostsee. Dort gibt es auch ein sehr interessantes und anschauliches Naturerlebnismuseum für die ganze Familie. Kilometerlange Strände, Bottengewässer und malerische Fischerdörfer machen die Insel ideal für Natur- und Strandliebhaber. Zudem locken charmante Seebäder wie Binz, Selin und Göhren mit historischer Bäderarchitektur, gemütlichen Cafés und einer entspannten Urlaubsatmosphäre. Auch kulturell hat Rügen einiges zu bieten. Das Jagdschloss Granitz, der Koloss von Prora und zahlreiche Museen erzählen spannende Geschichten aus Vergangenheit und Gegenwart. Veranstaltungen wie die Störtebeker Festspiele ziehen jedes Jahr viele Besucher an und bieten ein unvergessliches Erlebnis. Die aufblühende Natur, Rapsfelder und ruhige Strände laden im Frühjahr zum Wandern und Radfahren ein. Der Sommer ist perfekt für einen Badeurlaub, Wassersport, lebendige Strandpromenaden. Das Wasser der Ostsee ist angenehm erfrischend und die Sonne scheint häufig. Die Insel zeigt sich im Herbst farbenprächtig, ideal für ausgedehnte Spaziergänge an der frischen Meeresluft. Weniger Trubel sorgt für eine entspannte Atmosphäre. Und wer Ruhe sucht, findet im Winter auf Rügen eine fast meditative Stille. Wellnesshotels und Saunalandschaften in den Seebädern machen die kühle Jahreszeit sehr erholsam. Die Insel Rügen ist somit das ganze Jahr über ein vielfältiges Reiseziel, das Natur, Kultur und Erholung harmonisch miteinander verbindet.
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1: Barcelona ist ein einzigartiges Reiseziel, das Kultur, Geschichte, Kulinarik und mediterranes Lebensgefühl auf unvergleichliche Weise vereint. Die Stadt begeistert mit ihrer Lage direkt am Meer und einer Mischung an urbanem Flair und entspannter Strandatmosphäre. Ein zentraler Grund für einen Besuch ist die beeindruckende Architektur, allem voran die weltberühmte Sagrada Familia, der Park Güell und die verspielten Häuser wie Casa Batlló. Diese Bauwerke verleihen der Stadt ein unvergleichbares Gesicht und laden zum Staunen ein. Auch für Kulturinteressierte gibt es unzählige Museen, Galerien und historische Viertel wie das Barri Gòtic, in dem engen Gassen, kleine Plätze und mittelalterliche Gebäude eine besondere Stimmung schaffen. Wer das echte Leben der Stadt erleben möchte, schlendert über die lebhafte Flaniermeile La Rambla oder durch die Markthalle La Pulqueria, wo frische Tapas, Meeresfrüchte und regionale Spezialitäten locken. Gleichzeitig bietet Barcelona traumhafte Strände, die nur wenige Minuten vom Stadtzentrum entfernt liegen. Hier kann man sich in der Sonne entspannen, Wassersport treiben oder einfach den Blick aufs Mittelmeer genießen. Abgerundet wird alles durch die katalanische Küche, die kreativen Tapas, frischen Fisch und die berühmte Paella zu einem Erlebnis macht. Barcelona ist somit ideal für alle, die Kultur, Kulinarik und Strandurlaub miteinander verbinden wollen. Ein Reiseziel, das in jeder Jahreszeit seinen Reiz hat und unvergessliche Eindrücke hinterlässt. Der perfekte Reisezeitraum für Barcelona sind die Monate April bis Juni und September bis Oktober. In dieser Zeit herrschen angenehme Temperaturen zwischen 14 und 25 Grad. Es gibt weniger Touristenmassen und günstigere Preise für Unterkünfte und Flüge. Das mediterrane Klima bietet viel Sonnenschein und ideale Bedingungen für Sightseeing sowie Strandbesucher.
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1: Slowenien ist ein faszinierendes Reiseziel, das auf vergleichsweise kleiner Fläche eine beeindruckende Vielfalt bietet. Das Land liegt eingebettet zwischen Alpen, Adria und einer Tiefebene und vereint so unterschiedliche Landschaften wie schroffe Bergketten, sanfte Weinberge und mediterrane Küstenabschnitte. Die Hauptstadt Ljubljana begeistert mit ihrem charmanten Altstadtkern, der imposanten Burg und zahlreichen Brücken. Die Stadt ist zwar überschaubar, aber dennoch kulturell lebendig, mit vielen Museen, Galerien und Veranstaltungen. Naturfreunde kommen in Slowenien voll auf ihre Kosten. Der Triglav-Nationalpark mit seinen majestätischen Gipfeln, klaren Bergseen und weitläufigen Wanderwegen ist ein Paradies für Wanderer, Kletterer und Radfahrer. Besonders beliebt sind der Bledersee mit seiner malerischen Insel und der Bohinjer See, der etwas ruhiger und ursprünglicher ist. Auch die unterirdische Welt Sloweniens ist beeindruckend. Einige Höhlen gehören zu den spektakulärsten Höhlensystemen Europas. Daneben lockt die slowenische Adriaküste mit mediterranem Flair. Orte wie Piran bieten malerische Altstädte, venezianische Architektur und entspannte Promenaden direkt am Meer. Ein weiterer Pluspunkt ist die Nachhaltigkeit, die in Slowenien gelebt wird. Das Land setzt konsequent auf Natur- und Umweltschutz, was sich in zahlreichen umweltfreundlichen Unterkünften und Outdoor-Aktivitäten widerspiegelt. Insgesamt kombiniert Slowenien kulturelle Vielfalt, atemberaubende Natur und kulinarische Genüsse auf engem Raum. Wer ein Reiseziel sucht, das sowohl entspannend als auch aktiv, ursprünglich und gleichzeitig modern ist, findet in Slowenien eine ideale Wahl. Die ideale Reisezeit für Slowenien ist meist Mai bis September. Im Frühjahr und Sommer sind die Temperaturen angenehm, die Natur blüht und es eignet sich für Wandern, Radfahren und Sightseeing. Wer Skifahren möchte, reist am besten zwischen Dezember und März.
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1: Welche Reiseziele gelten in diesem Jahr als Geheimtipp? In der albanischen Riviera finden Urlauber traumhafte Strände, türkisfarbenes Wasser und charmante Küstenorte. Dort ist es weniger touristisch als in Griechenland und daher gibt es noch recht günstige Preise. Ebenfalls deutlich preiswerter im Vergleich zu Österreich und der Schweiz sind die slowenischen Alpen. Perfekt für Outdoor-Fans, Wandern, Radfahren und Skifahren in einer intakten Natur. Viele Seen und Täler sind auch dort echte Naturjuwelen. In Asturien in Spanien befinden sich eine wilde Atlantikküste, grüne Landschaften und idyllische Fischerdörfer. Ideal für alle, die Spanien ohne Massentourismus erleben wollen. Auch die Kapverden, einer Inselgruppe im Atlantik mit stabilen Temperaturen, schwarzen und weißen Sandstränden, sind ideal für entspannte Auszeiten und Wassersport ohne riesige Touristenzahlen. Kirgisistan fasziniert mit unberührter Berglandschaft im Tien Shan-Gebirge, Nomadenkultur und Trekkingrouten wie um den Songkul-See. Usbekistan lockt mit interessanten Städten wie Samarkand und Bukhara. Dank neuer Hochgeschwindigkeitszüge und einfachem E-Visa ist das Land zugänglicher als je zuvor. Die Azoren in Portugal werden als Hawaii Europas gefeiert, mit verschiedenen vulkanischen Kratern und interessanten heißen Quellen. Und Ruhe und Erholung finden Urlauber auch auf der Insel Vis in Kroatien. Diese bleibt autofrei und bietet viele neue Rad- und Wanderwege.
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0: Hallo und herzlich willkommen zu einer neuen Folge Laberglaube. Mein Name ist Daniel.
1: Und ich heiße Dieter. Wir reden diesen Podcast in jeder Folge über eine übernatürliche, mythologische oder dem Aberglauben entspringende Geschichte, diskutieren diese, schweifen das eine oder andere Mal ab und ordnen manche konkreten Fälle auch thematisch und historisch ein.
0: Schön, dass ihr wieder zuhört.
1: Nach kurzer Pause.
0: Genau.
1: Sollen wir das Rätsel gleich lüften? Also ich habe schon einige Gründe präsentiert und manche haben es auch schon richtig geraten. Ja, es waren die Drogen, gell?
0: Das hat genau, immer passiert. Immer. Immer die Drogen.
1: Na, wir sind noch nicht zerstritten und haben uns jetzt wieder vertragen oder so, sondern der Grund ist gemischt. Einerseits, weil du einige Mischungen intus hattest.
0: Eventuell, wobei es war nur Wein, keine Mischung.
1: Hat man dir reinen Wein eingeschenkt.
0: War das ja.
1: Wichtiger als der Podcast?
0: Nicht wichtiger, aber ja. Ich glaube, die Folge wäre ziemlich wild geworden und nicht gut.
1: Ja, man muss die Feste feiern, wie sie fallen. Aber abgesehen davon, dass ja du in Katerstimmung warst und die Qualität dadurch gelitten hätte, hätte sie auch emotional ein bisschen durch mich gelitten, denn ich habe mich nämlich von meiner lieben Omi verabschieden müssen. Und ja, jetzt da hat mir, glaube ich, die Pause schon ein bisschen gut getan, weil ich hätte nicht so viel gute Laune versprühen können. Und ich meine, die Stimmung ist immer nur so ein bisschen gedämpft, aber mittlerweile habe ich mich damit abgefunden. Begräbnis ist morgen, das hilft dann auch ein bisschen für den Abschluss weiter. Und ja, ich gehe da jetzt gar nicht zu viel ins Detail, aber ich muss sagen, es war zwar überraschend, aber ich glaube, dir habe ich es ja auch noch gar nicht erzählt. So einen schönen Tod muss man mal wirklich gehabt haben. Es ist Wahnsinn. Also genauso wünscht es mir bei mir selber eigentlich. Sie haben, also meine Oma und mein Opa haben einen wunderschönen Tag miteinander verbracht. Sie hat ihm dann nur das Gewand hergerichtet für den nächsten Tag. Sie haben am Abend gemeinsam dann nur ein bisschen Film geschaut und dann haben sie ins Bett gelegt und nur ein bisschen Musik gehört. Dann sagt mein Opa so zu ihr immer, soll ich jetzt das Licht abdrehen, dann mal schlafen? Und sie so, ja, passt gut. Gibt ihm nur ein Bussel, dreht sie auf Zeiten. Dann hat sie so einen Hacker gemacht und weg war sie. Also
0: okay, richtig unglaublich. Krass.
1: Ja, und das mit Mitte 80, also es ist natürlich für alle total überraschend und so, aber von dem her, das ist für mich schon ein sehr, sehr tröstender Gedanke, weil es ist viel schöner, als wenn jemand einfach gelitten hätte.
0: Ich glaube, das kann sich jeder gut vorstellen und jeder in die Situation auch reinfühlen. Einerseits, dass das für deine Oma wahrscheinlich wirklich ein sehr, ja, einfaches Gehen war. So, das klingt fast zu positiv, aber wie du sagst, man wünscht sich doch genauso ein Ende des irdischen Lebens.
1: Absolut, ja. Ja, aber von dem her habe ich mittlerweile eigentlich schon gut gefangen. Ich meine, es wird natürlich länger dauern, bis man über das hinwegkommt. Aber wie gesagt, ich habe ein super gutes Verhältnis mit ihr gehabt und es ist wirklich sehr tröstend und sie hat ja wirklich schon ein sehr, sehr langes, schönes Leben gehabt auch.
0: Ja, absolut. Ja. Also von dem, was du jetzt erzählt hast, kann ich da gar nichts anderes sagen. Und natürlich hast du recht, Trauer geht nicht von heute auf morgen weg und du bist ja heute auch schon wieder so ein bisschen im Sprichwortfieber. Das zeigt mir, dass du auf jeden Fall heute wieder ready für eine Geschichte bist. Ich bin nicht absolut besoffen oder verkatert, also alle Vorzeichen sind zumindest ganz okay.
1: Also nimmst du die blaue Woche nicht wörtlich,
0: nein.
1: Wenn man nach deiner Farbe geht auf dem Podcast, auf der Pinnwand?
0: Nein, nein, so oft ist es auch nicht so schlimm, also das war schon wirklich Ausnahmezustand.
1: Aber jetzt geht's da hoffentlich wieder gut.
0: Mir geht es ausgezeichnet, ne? Ich habe keinen Schnupfen mehr, bin nicht mehr erkältet. Das Einzige, was so ein bisschen nervt, ist meine Allergie. Aber die habe ich relativ gut im Griff und deswegen bin ich jetzt super ready, dir A, eine noch lustige Geschichte zu erzählen, bevor es richtig losgeht und dann dich heute in meine Geschichte mitzunehmen.
1: Sogar lustig, ja, da bin ich gespannt. Aber bevor es losgeht, muss ich dir nur zwei witzige Sachen erzählen, die so meine persönlichen kleinen Highlights waren diese Woche, weil man muss sie ja irgendwie ablenken.
0: Absolut, ich bin gespannt.
1: Und zwar, was mich sehr amüsiert hat, man kann jetzt da auf Zugverspätungen wetten. Hast du das gelesen? Sogar bei der Deutschen Bahn. Also nicht direkt über die Seite von der Deutschen Bahn, aber es gibt so bahn.bet, hast du die Seite.
0: Die Seite selber kenne ich nicht, aber ich habe das auf Social Media schon öfter gesehen, wo sie da die Wettquoten so ja gepostet hatten.
1: Also ich glaube, wenn ich dann wirklich den Zug zu dir buche, muss ich gleich mal auf meinen Zug wetten. Vielleicht gewinne ich dann den Ticketpreis zurück.
0: Das wäre auf jeden Fall gut.
1: Und zweite Sache, ich habe mir wieder mal ein bisschen blamiert. Und zwar, Thomas Breziner sagt da ja was, gell?
0: Oh ja,
1: also der
0: auf jeden Fall.
1: Kinderbuchautor, der österreichische. Ich weiß nicht, wie verbreitet der in Deutschland ist, aber Österreich ist eher ein Phänomen. Also man liebt ihn.
0: Knickerbockerbande und Tom Turbo, oder?
1: Genau. Du hast ja bestimmt schon mitbekommen, dass es gerade diesen Instagram- und TikTok-Trend gibt von den ganzen Dubai-Influencern, die dann irgendwelche, also das wird ja dann mittlerweile verarscht und sagt so, die Leute fragen mich quasi, ob ich mich sicher fühle, in füge jeweiliges Land ein und dann zweiter Slide ist dann so, ja, denn ich weiß, wer mich beschützt und da siehst du immer wo irgendwas Lustiges. Ich habe jetzt eine Österreich-Version gesehen mit, ja, wie du dir halt sicher fühlst in Österreich und nachher, ja, ich weiß, wer mich beschützt und dann ist Tom Turbo kommen und Thomas Breziner und alles und ich habe so lustig gefunden.
0: Herrlich.
1: Dass ich in Thomas Breziner geschrieben habe auf Instagram und ich habe ihm das Reel geschickt.
0: Und, was war die Reaktion?
1: Es kam dann zurück am nächsten Tag, dieses Verhalten lachende Emoji, das ist was zu lachen, diese Schweißperle dabei, also hehe.
0: Oh, ich hasse dieses Emoji. Genau.
1: Ja, Thomas Breziner findet mich cringe.
0: Wobei ich sagen muss, ich denke das auch immer und viele Leute benutzen das gar nicht mit diesem Sinn im Hinterkopf.
1: Okay. Ja, in dem Fall hat es mir aber dann schon bestätigt, weil Stunden später schaue ich nur mal in meinen Instagram-Chatverlauf rein und sehe, dass er die Nachricht umgestellt hat auf selbstlöschende Nachrichten. Also,
0: das war bestimmt nur ein Versehen.
1: Er ist extra nur mal in unseren Chat reingegangen, wo er mir das komische Emoji geschickt hat und hat auf selbstlöschende Nachrichten umgestellt.
0: Okay.
1: Also ich finde das schon ein bisschen, weiß nicht. Aber es gibt noch eine Fortsetzung. Und zwar habe ich heute ein Reel gefunden, wo Thomas Breziner genau dieses eine Reel geliked hat.
0: Bestimmt wegen dir.
1: Ja, wegen mir. Das ist jetzt voll cool, weil ich weiß, das ist wegen mir passiert.
0: Ich würde nochmal nachfragen. Hey, hast du das wegen mir geliked?
1: Nein, ich glaube, ich mag mich da nicht in eine noch peinlichere Situation bringen. Aber ja, heiter mich jetzt auf mit deiner Geschichte.
0: Okay, die Geschichte handelt von einer Arbeitskollegin von mir. Die ist gerade krank und war gestern dann super früh im Bett und die hört halt immer zum Einschlafen Podcasts, hat aber gestern vergessen, einen Sleep-Timer zu setzen. Das heißt, ihr Podcast-Player hat dann natürlich einfach weitere Folgen von allen möglichen Podcasts abgespielt, die sie schon mal gehört hat, unter anderem uns.
1: Juhu!
0: Und sie ist nachts aufgewacht und hatte meine Stimme im Ohr und war erst total verwirrt. Oh mein Gott, warum ist Daniel in meiner Wohnung? Was ist hier los? Bis sie gecheckt hat, ach nee, das ist der Podcast, der gerade läuft.
1: Was so was Ähnliches hat aber andere Freundin von mir auch erzählt. Das ist auch mal so gegangen. Die ist dann eingeschlafen, plötzlich sind wir gelaufen und sie hat meine Stimme dann wiedererkannt und war verwundert.
0: Ja, das kann, glaube ich, mehreren Leuten so gehen. Sollen wir uns dann in die Geschichte stürzen?
1: Ja, bitte.
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0: Heute reisen wir zusammen auf einen Kontinent, der bei mir absolute Urängste aufleben lässt. Kannst du dir vorstellen, wohin und warum?
1: Australien.

0: Wegen giftigen Tieren.
1: Ding, ding, ding, 100 Punkte für dich.
0: Ich muss aber sagen, du hast mich gespoilert, weil du hast ja gesagt Australien und da denke ich sofort an giftige Tiere.
1: Ja, ich glaube, du hättest es trotzdem gewusst, weil du kennst meine Ängste.
0: Ja, das stimmt.
1: Ja, neben giftigen Tieren, sowohl an Land als auch im Wasser, birgt Australien aber auch die eine oder andere Gruselgeschichte und Legende. Ich nehme euch heute mit an einen Ort, der Tragik und Aberglaube verbindet und der seit seiner Errichtung im 19. Jahrhundert eine wilde Geschichte durchgemacht hat. Bereit?
0: Ich bin bereit.
1: Okay. Stell dir vor, du kommst am späten Nachmittag in einer kleinen Stadt an, irgendwo südwestlich von Sydney. Es riecht nach warmem Sandstein und Eukalyptus, die Luft flirrt vor der Hitze und die Geräusche der Straße klingen, als würden sie von einer weichen Wand zurückprallen. Am Ende eines kurzen, von Gras und Büschen gesäumten Weges steht ein schwarzes Portal. Kein freundlicher Bogen, keine Erklärungstafel, nur das Halbrund aus Stein, das sich in den Hang reinfrisst. Auf den ersten Blick wirkt es für dich unspektakulär. Auf den zweiten merkst du aber, dass sich hier Geschichte in Material eingeschrieben hat. 1867. Ein einzelnes Jahr, das eine Epoche trägt. Kolonialer Ausbau, Ingenieursmut, der Glaube an Schienen, die die Landschaften bändigen. Wir sind am alten Picton Railway Tunnel, der erste seiner Art im Bundesstaat New South Wales war. Er ist ein Stück Infrastruktur, das einmal Zukunft bedeutete, bevor es zu einem Ort der Erzählungen wurde. Der Tunnel misst rund 370 Meter, eine Distanz, die kurz klingt, wenn man sie auf der Landkarte abliest, die sich aber in der Dunkelheit ausdehnen kann. Das Bauwerk ist eingleisig, aus dem Sandstein geschlagen, geführt durch die Red Bank Range, eine Topographie, die im 19. Jahrhundert technisch forderte und menschlich strapazierte. Damals hatte man kein Problem mit Staub und Rauch. Man hatte einfach eine andere Toleranzgrenze bei der Arbeit. Und genau das wird in der frühen Betriebsgeschichte sichtbar. Es gibt eine starke Steigung, mangelhafte Belüftung, Rauchstau in der Röhre, in der sich die Abgase der Dampfloks nicht schnell genug verflüchtigen. Die Lokführer verloren die Sicht, die Heizer litten und die Durchfahrt war oft ein Kampf gegen einen Tunnel, der weniger Raum als Widerstand war. Jetzt betreten wir den Tunnel. Schon mit dem ersten Schritt hinein verändert sich der Körper. Die Temperatur fällt, der Geruch wechselt von trocken nach feucht und der Schall macht etwas, was irritiert. Er kommt nicht ordentlich zurück. Du hörst dich, aber irgendwie auch nicht. Das liegt an der leichten Krümmung des Tunnels. Er ist nicht schnurgerade, du siehst das Ende nicht und damit fehlt dir eine verlässliche Linie, an der dein Gehirn Entfernung und Richtung kalibrieren könnte. Geräusche streuen, Tropfen zischen und deine Schritte wölben sich über den Stein und kehren an Stellen zu dir zurück, an denen du eigentlich keinen Schall erwartet hast. Was für Gefühle weckt das in dir?
0: Auf jeden Fall keine positiven. Also schon eher beunruhigend, vor allem wenn da irgendwelche Geräusche kommen und man kann sie nicht zuordnen und die Atmosphäre wirkt ja dann auch ein bisschen bedrohlich. So, ich kann mir vorstellen, das riecht ja dann alles nur ein bisschen nach diesem ganzen Rauch und so weiter und Ruß und hat ein bisschen Höllencharakter für mich.
1: Oh ja, das ist ein sehr treffendes Bild. Wenn wir den Tunnel rein historisch betrachten, ist er erstmal kein richtiger Spukort, sondern ein großes Infrastrukturproblem. So nüchtern das jetzt klingt, so folgenreich war es. 1919 bekam die Strecke einen neuen, besser gebauten und geeigneten Tunnel. Der Picton Railway Tunnel wurde stillgelegt. Nicht, weil er mysteriös war. Er blieb einfach super unpraktisch und einfach zu gefährlich. Mit dieser technischen Entscheidung beginnt die zweite Biografie des Ortes. Wenn du dir jetzt vorstellst, dieser Tunnel ist verlassen, was erwartest du dort?
0: In Australien auf jeden Fall mal giftige Tiere, aber keine Menschen. Vielleicht aber Fledermäuse.
1: Gute Ideen. Wir müssen nämlich beachten, dass Orte ohne Zweck keine leeren Schalen sind. Sie sind wie offene Angebote für die Nutzung, Improvisation und damit verbunden natürlich auch Erzählungen. Der Picton Tunnel verlor seinen Bahnbetrieb, aber nicht das Material. Er blieb ja da, wo er gebaut wurde, bekam aber neue Rollen. Die erste Zwischenrolle führt uns in die Kriegszeit. Während des Zweiten Weltkriegs diente der Tunnel zeitweise als Lagerraum. Das Wort klingt so sachlich und nüchtern, aber die Assoziationen sind es nicht. Es ist ein abgedunkelter Innenraum, in dem Dinge verstaut werden. Auf Abruf, aber auch unter Geheimhaltung. Da hängt sofort eine mysteriöse Atmosphäre in der Luft. Diese Nutzung ist dokumentiert und wird auch in lokalen Darstellungen erwähnt. Sie macht aus diesem technischen Problem, das nicht mehr genutzt werden kann, ein Objekt der Verwahrung. Wir haben nicht mehr die Durchfahrt, sondern die Aufbewahrung als zentrales Motto. Das hält aber nicht lange. Und der Tunnel erhält eine zweite Zwischenrolle. Als Pilzzucht.
0: Pilzzucht?
1: Genau, ja.
0: So, jetzt Magic Mushrooms?
1: Ja, weiß ich nicht. Glaube ich nicht, denn es war ein kommerzieller Pilzanbau.
0: Ja, das kann auch das sein. Wenn es nicht verboten war damals?
1: Ja, könnte sein. Das habe ich jetzt nicht so genau recherchiert. Aber deine Reaktion zeigt schon, es klingt kurios, es ist aber eigentlich super geeignet dafür. Die Feuchtigkeit, es gibt konstante Temperaturen, Dunkelheit, also perfekte Rahmenbedingungen für Pilzanbau. Auch hier verändert das wieder die Wahrnehmung des Tunnels. Auf einmal wächst Leben an einem Ort, der aus der Perspektive der Bahn einfach ein totes Ende geworden ist. Die Gerüche ändern sich, die Luft wird natürlich organischer und die Erzählung rückt näher an uns selbst, weil wir auch Pilze konsumieren. Zumindest die Leute, die sie mögen.
0: Also ihm wohl sicher nicht.
1: Genau, darauf wollte ich hinaus. Aber auch das liegt heute in der Vergangenheit. Der Tunnel ist heute ja irgendwo gefangen zwischen Attraktion und Verbot. Der Tunnel wird zwar in touristischen Kontexten erwähnt, aber der Zugang ist eigentlich eingeschränkt oder verboten. Es gibt bauliche Risiken, die Erosion wirkt, es gibt Angst vor Einstürzen. Deswegen haben die Behörden gesagt, man darf nicht rein. Und genau diese Ambivalenz, er ist zwar da, aber irgendwie nicht wirklich zugänglich, wirkt wie ein magnetischer Impuls für nächtliche Unternehmungen, Mutproben und die Bildung urbaner Legenden. Wenn etwas abgesperrt ist, wird das als bedeutungsvoll gelesen. Und Bedeutung zieht Menschen an. Da musste ich bei der Recherche auch sofort an deine letzte Folge denken. Die Frage an dich, würdest du dich in den Tunnel trauen, wenn wir dorthin reisen würden?
0: Ja, ich meine, bisher hast du jetzt noch nichts erzählt, wo ich mir denke, okay, passt, da gehe ich auf keinen Fall hinein. Und ich muss sagen, ich darf es eigentlich fast gar nicht erzählen. Wenn das meine Mama mal zufällig hört, die wird mich nachträglich köpfen. Bei uns in meinem Heimatort, in, wie man auf Italienisch sagt, Albero di Nocestorto Presso il Trenino della Riva del Danubio, hast du mir gelehrt, gibt es eine alte Bahnstrecke. Und früher, ich meine, ich glaube, da ist fast nie ein Zug gefahren, aber es war zweimal am Tag. Und es gibt auch einen kleinen Tunnel bei uns in der Gemeinde. Und mein Bruder und ich und ein paar andere Kinder aus dem Ort, wir haben das immer als Mutprobe genutzt, durch diesen Tunnel zu laufen. Ich meine, wie gesagt, wir haben gewusst, da kommt ja eigentlich nur zweimal am Tag ein Zug. Aber man weiß ja natürlich nicht, was da außerplanmäßig unterwegs ist. Und ich habe das immer wahnsinnig gruselig gefunden, da durchzulaufen. Natürlich auch ein bisschen mit dem Wissen im Hinterkopf, dass das doch eine aktive Bahnstrecke ist. Aber auch, weil du halt wirklich nicht gewusst hast, was in dem Tunnel ist. Und es wird so dunkel da drinnen. Und ich glaube, da waren auch Fledermäuse drinnen. Also es ist schon sehr, sehr, ja, also die kleine Abenteuermaus in mir wird da, glaube ich, schon noch reingehen.
1: Also ich kann es verstehen, wenn deine Mama dich nachträglich köpft. Boah, ich hätte auch so Angst. Aber dann ist ja die Geschichte heute genau das Richtige für dich, wenn du schon Kontakt mit solchen Tunneln hattest. Ja, du hast schon richtig angemerkt, bisher habe ich eigentlich nur über den Tunnel gesprochen und noch nichts in Richtung Aberglaube erzählt. Da kommen wir jetzt zu. Denn es gibt ja so Tage, an denen diese Atmosphäre, in die ich euch bisher mitgenommen habe, mit Biografie kollidiert. Es ist der 13. Dezember 1916, am frühen Morgen. Ein Bahnarbeiter, im Originalbericht als Mr. T. Walsh bezeichnet, begutachtet die Strecke und entdeckt nahe des nördlichen Eingangs den Körper einer Frau. Was würde dir als Bahnmitarbeiter durch den Kopf gehen?
0: Also da war die Zugstrecke noch aktiv oder was?
1: Genau, der Tunnel wurde 1919 aufgegeben.
0: Und ihm war schon klar, dass die Frau nicht mehr am Leben ist?
1: Ja.
0: Okay. Und ist da in der Nähe irgendwo mal eine Siedlung oder so? Oder ist das eher was Abgelegenes?
1: Nein, es gibt auch eine Siedlung, die heißt Picton. Die ist gar nicht so weit weg von dem Tunnel.
0: Okay. Ja, da denke ich mir, vielleicht ist die Frau da spazieren gegangen. Vielleicht ist sie auch so eine kleine Tunnelabenteurerin gewesen wie ich früher. Und ist dann auf ein giftiges Tier gestoßen oder so. Aber es wäre natürlich wahnsinnig gruselig, wenn du gerade vom Tunnel auf einen toten Menschen triffst.
1: Absolut. Soll ich dir weitererzählen, was dann hinter dieser Frau steckte?
0: Ja, bitte.
1: Es ist die Leiche von Emily Agnes Bollard. Sie war zu dem Zeitpunkt 51 Jahre, kam gebürtig aus Picton und ihre Familie lebte auch vor Ort. Es folgte dann natürlich eine Untersuchung. In ihrer Todesanzeige ist auch genau vermerkt, wer sie untersucht hat. Der Coroner, wie man Gerichts- oder Rechtsmediziner in Australien nennt, war B.H. Antill, der zu einem nüchternen, aber folgenreichen Schluss kommt. Tod durch Überfahren durch einen Zug. Ob accidentally or otherwise, also Unfall oder anderes, bleibt für ihn nicht feststellbar. Das ist der Ton, den wir aus einer amtlichen Feststellung nehmen können. Und gerade dieser Ton öffnet später einen Raum. Die Beschreibung der Verletzungen in Texten ist drastisch, aber nicht um zu schockieren, sondern weil industrielle Gewalt selten elegant ist. So eine Konfrontation mit Brutalität, die den Ort langfristig auflädt. Es gab nicht viele Tote, aber einen belegten Tod. Und zusätzlich konnte eben nicht eindeutig erklärt werden, was passiert ist. Was aber wirklich existiert, ist Emilys Grab, ihr Name und die Trauerfeier. Das ist unsere Ankerlinie im Archiv. Und alles, was danach zu diesem Ort kommt, hängt ein bisschen an dieser Ankerlinie. Den Link zur originalen Todesanzeige stelle ich euch in die Shownotes. Ist wirklich sehr spannend zu lesen. Im Laufe der Jahrzehnte entwickelten sich aus dieser Geschichte verschiedene Varianten. Fällt dir eine mögliche Variante ein?
0: Du meinst, wie die Person ums Leben kommen ist vielleicht?
1: Genau, weil im Bericht selber konnte ja nicht festgestellt werden, ob es ein Unfall oder etwas anderes war.
0: Aber dass sie vom Zug überfahren worden ist, das ist immer Kernelement von jeder Version hoffentlich,
1: genau,
0: oder?
1: Genau, richtig.
0: Okay. Also da bin ich gerade ein bisschen wenig kreativ, muss ich gestehen. Ich denke mal, also gut, ein Zug, der kann halt relativ schwer bremsen, wenn die Person da plötzlich irgendwo in der Nähe ist. Nein, ich glaube, du musst mir jetzt einfach auf die Sprünge helfen.
1: Ja, sehr gerne. Na, die Unfalltheorie haben wir ja auch schon vom Coroner gehört. Es könnte ein Unfall gewesen sein, aber er ist sich nicht sicher. Und in den Jahrzehnten danach entwickeln sich Geschichten über Suizid, also dass sie es gezielt getan hat, oder von Mord. Jemand hat sie vor den Zug gestoßen. Dafür gibt es aber weder Belege in Quellen, noch eben durch die Autopsie.
0: Gut, das war jetzt zu naheliegend, das wollte ich nicht sagen. Gell?
1: Naja, je mehr Zeit vergeht, desto stärker schiebt sich das Ungewisse in die Lücken, die dieser Autopsiebericht oder beziehungsweise die Todesanzeige mit sich bringen. Und die Lücken werden einfach immer erzählerischer ausgeschmückt. Dabei steckt dahinter aber nicht Zynismus oder böser Wille, denn es ist ein Mechanismus, mit dem Gemeinschaften Bedeutung aus Nichtwissen ziehen. Immer noch nicht richtig übernatürlich. Wir schauen uns also weiter die Zeitschiene an. 1916 erscheint der Nachruf in einer Lokalzeitung. Dann haben wir Jahrzehnte Stille im öffentlichen Diskurs. Aber später, so ungefähr ab den 1990er und frühen 2000er Jahren, tauchen plötzlich Berichte auf. Besucher erzählen von Kälte, von Schritten und einer weiblichen Präsenz. Da fällt der Name Emily öfter. Diesmal nicht im Archiv, also dem Zeitungsberichten, sondern als Erlebnis. Im Laufe der Zeit wird dieser Zeitungsartikel durch das Internet immer einfacher zugänglich. Emilys Name tritt immer häufiger in Verbindung mit dem Tunnel auf. Wie groß ist deiner Meinung nach der Einfluss des Internets auf solche Orte und diesen belegten Fall?
0: Oh, sehr, sehr groß sogar. Ich glaube, das Internet kann da relativ viel aufbauschen oder verfälschen oder generell erfinden, weil es ist mir jetzt, glaube ich, schon dreimal so gegangen, dass ich echt eine coole Geschichte gefunden habe, die ich im Podcast erzählen will und dann recherchieren und ich finde einfach nichts dazu, bis ich dann drauf gekommen bin. Das ist einfach eine Erfindung von irgendjemandem, der halt einfach Gruselgeschichten mag. Von dem her muss man da schon aufpassen.
1: Bin ich voll bei dir. Ne? Man kann jetzt dran glauben oder nicht, aber Medien multiplizieren immer. Genauso wie du sagst. Ne? Jemand schreibt gerne Gruselgeschichten, bedient sich vielleicht einem realen Fall, aber führt das Ganze dann weit von der Realität weg. Die Medien verstärken, sie geben einen Rahmen und ganz häufig emotionalisieren sie ja auch. Dieser kleine lokale Tunnel wird zu einer überregional erzählbaren Geschichte. Und was hier geschieht, nennt man auch kulturelle Transformation. Der eher formale und kalte Nachruf wird zur Erzählmotivation. Und je nach Medium entscheidet sich dann, wie diese Motivation klingt. In der Zeitung hatten wir ein gerichtliches Ergebnis mit einem Konjunktiv des Nichtwissens. In den Medien steht die Möglichkeit einer sprechenden Präsenz. Und dazwischen haben wir keine Beweise, nur ein Publikum mit Erwartungen. Die theoretische Unterscheidung ist simpel, aber praktisch wirksam. Wenn du es jetzt einordnen müsstest, was glaubst du verändert stärker? Der Tunnel durch die Erzählung oder die Erzählung durch den Tunnel?
0: Ich glaube, dass es einfach beides sein kann. Ich meine, das wird so ineinander greifen. Natürlich, wenn ich irgendwelche Erzählungen vornherein habe, macht es einen Ort gruseliger und kann den dann auf eine gewisse Art und Weise dann natürlich auch verändern. Und ja, wenn ich dann schon einmal so ein gruseliges Ereignis habe, einen Ort wie zum Beispiel, dass halt eben die Person da gestorben ist und dann auch keine klare Botschaft quasi, was da wirklich passiert ist, dann werden halt die Erzählungen dadurch ja auch einfach kreativer. Also ich denke schon, dass das alles vielleicht ineinander so ein bisschen greifen kann.
1: Ja, finde ich auch, auf jeden Fall. Ich denke auch nicht, dass man da nur eine der beiden Varianten wählen kann, weil das eben so sich gegenseitig auch beeinflusst. Bin ich voll auf deiner Seite, was das angeht. Ja, das Ganze hat aber auch Folgen. Die Erzählungen werden immer mehr, der Tunnel nicht mehr zugänglich und so weiter. Und wir haben ja diese Berichte von einer weiblichen Präsenz. Und diese Frage nach dem Vorhandensein der Präsenz lockt schnell Geisterjäger und Medien an. Mit Medien meine ich in diesem Fall also Personen, die von sich behaupten, mit der Geisterwelt in Kontakt treten zu können.
0: Also wir zum Beispiel.
1: Genau. Wir versuchen eine kleine Gedankenreise. Stell dir eine Nacht vor, in der die Temperatur so gesunken ist, dass die Feuchte auf deiner Jacke einen feinen Film bildet. Eine Gruppe steht vor dem Portal. Taschenlampen klicken, Infrarotkameras, Audiorekorder, EMF-Detektoren. Es gibt ein ganzes Arsenal an Hoffnungen, die Präsenz zu finden. Das erste, Emily, schneidet durch den Raum. Der Schall krümmt sich, trifft nasse Wände, teilt sich, kommt aber später und anders zurück. Das ist nicht inszeniert. So funktioniert Schall in einer gekrümmten, harten, feuchten Röhre. Das ist die Bühne und das Skript spielt sich in der Wahrnehmung ab. Die Prozeduren sind ritualisiert. EVP Sessions steht für Electronic Voice Phenomena, das hatten wir auch schon mal. Es gibt minutiöse stille Fenster und danach das gemeinsame Hören mit Kopfhörern. Wo ist das Muster im Rauschen? Wo ist Emilys Antwort? Ein Kratzen wird vielleicht zum Flüstern. Ein Luftzug zu einer Berührung. Ein Tropfen, der von der Decke fällt, zu einer Antwort. Das ist nicht lächerlich, auch wenn es für manche vielleicht so klingt. Es ist einfach menschlich. Unser Gehirn belohnt erfolgreiche Musterfindung und bestraft Unklarheit mit einem Gefühl von Unbehagen. In einem Raum, der dir die Sinneseindrücke entzieht, schärfen sich vielleicht die übrigen. Der Herzschlag, der Atem, kleine Muskelzuckungen, all das wird intensiver, weil außen weniger los ist. Die Grenze zwischen innen und außen verschiebt sich. Es mischen sich also zwei Achsen. Wissen, Aufnahmen, Geräte und Wunsch. Du weißt, spätestens seit du den Nachruf gelesen hast, dass hier 1916 nachgewiesen eine Frau gestorben ist und dass die Umstände unklar blieben. Du wünschst dir also, dass der Ort darauf antwortet. Es entsteht ein Sog. Man geht nicht nur hinein, um zu sehen. es ist sowieso dunkel, sondern um zu hören, was diese offene Geschichte von Emily vielleicht noch zu sagen hat. Es ist so eingängig, die Frage zu stellen, if you're here, Emily, give us a sign. Also, wenn du hier bist, Emily, gib uns ein Zeichen. Es ist nicht nur eine kalte Ansprache, es ist Verhandlung mit einer Ungewissheit, die vorhanden ist. Ab wann denkst du, für dich ist das Geräusch, das du hörst, ein Beweis und ab wann nur die Form, die dein Wunsch in die Stille gießt?
0: Boah, das ist ganz, ganz schwierig. Also ich stelle mir das einmal voll cool vor, so diese Gruppe an Medien, die da mit den speziellen Geräten diese feuchte, harte, dunkle Röhre, wie du sie beschrieben hast, da erforscht. Und ja, weiß nicht, bei sowas möchte ich echt einmal dabei sein, einfach einmal, um das zu sehen. Aber ich denke, dass man da relativ schnell um das reinfällt, wenn man Fragen stellt und genau in dem Moment kommt vielleicht ein Wassertropfen oder irgendein anderes Plätschern oder Rumpeln oder eine Fledermaus fliegt auf und schreit, dann, ja, das, ich glaube, das würde man sofort als Zeichen interpretieren und da wird man gar nicht so vernünftig denken können, dass man das nicht trotzdem gruselt in diesem Moment.
1: Oh ja, das glaube ich auch, wenn ich mir das vorstelle. Ganz schlimm. Naja, auf dieser Seite haben wir jetzt also die Geisterjäger mit ihren Geräten, die natürlich auch bestimmte Aufzeichnungen gemacht haben und überzeugt davon sind, dass Emilys Geist im Tunnel ist. Ich würde jetzt gerne einen weiteren Aspekt öffnen und ein bisschen neuropsychologisch auf das Geschehen schauen. Wir können wieder einen kleinen Selbstversuch machen. Du stehst in der Mitte des Tunnels, das Licht ist aus, du siehst keine Kanten, Fluchtlinien und der Gedanke ist, dass diese Röhre irgendwo enden muss. Du siehst es aber nicht. In diesem Setting übernimmt das limbische System. Denn Dunkelheit signalisiert bei uns Menschen potenzielle Gefahr. Der Körper schaltet in einen Notfallmodus, bevor dann Verstand eben herausfinden kann, was überhaupt los ist. Dann beginnt das Hören. Es ist nicht neutral, es ist eher konstruktiv, denn du hörst immer etwas und hast eine Interpretation dazu. Was jetzt besonders ist, ist, dass der Picton-Tunnel auch physikalische Verstärker dafür liefert. Die Krümmung, der harte Stein, die Feuchtigkeit, es gibt Luftdruckunterschiede, die Mikroluftzüge erzeugen. Die Länge, sie ist groß genug, um die Orientierung zu verlieren, aber auch kurz genug, um nicht aufzugeben und schreiend davonzulaufen. Hier gibt es ein kognitives Stichwort, das lautet Top-Down-Verarbeitung. Denn das, was du erwartest, beeinflusst das, was du hörst. In einem neutralen Raum, im Tageslicht, ist ein Knacken nur ein Knacken. In so einem Spukraum wird es zur Botschaft, so wie du das auch gesagt hast. Das ist auch kein Vorwurf an die Geisterjäger. Vielleicht haben sie wirklich etwas gemessen oder gehört. Das können wir nicht wissen, wenn wir nicht selbst dort waren. Es ist aber typisch für Menschen zum Verarbeiten von Kontext. Und der Kontext hier ist dieser dokumentierte Tod, der einfach Fakt ist. Die ungeklärten Umstände. Somit hat jedes Geräusch eine sehr niedrige Eintrittsschwelle, zur Bedeutung zu werden. Es ist eine Überlebensstrategie. Lieber erkennt das Gehirn einmal zu viel ein Muster, als einmal zu wenig. Dazu kommt die sogenannte sensorische Deprivation, also der Entzug von Sinnesreizen. Wir sehen zum Beispiel nichts in der Dunkelheit. Das kann kurzfristig zu Entspannung führen. Ich weiß nicht, ob du es kennst, aber es gibt ja diese Floating Pots, wo man praktisch in sehr salzhaltigem Wasser liegt und sozusagen schwebt und nichts hört und nichts sieht. Das machen ja manche auch, um sich zu entspannen.
0: Oder die Eleven in Stranger Things macht das.
1: Genau, richtig. Wenn man das freiwillig macht und kurz, führt das eben zu positiven Effekten. Wenn man aber längere Reizabschirmung in Kauf nehmen muss, führt das zu Ängsten, Halluzinationen, Desorientierungen und psychischen Störungen. Du interpretierst etwas außen, obwohl es innen war und natürlich umgekehrt. Die Grenzen werden hier also flüssig und hier entstehen wahrscheinlich viele Erlebnisse, die später auf Social Media landen. Du weißt, es gibt hier eine offene Geschichte von 1916. Denkst du, du könntest wirklich rational bleiben, wenn ein Tropfen wie ein Name klingt?
0: Definitiv nicht, na. Wie wir eh schon gesagt haben, das ist, wenn du dir ein Zeichen erwünscht, eine Botschaft oder irgendwas, und dann hörst du solche Geräusche, dann ja, ich glaube, ich würde einfach plötzlich überall den Namen hören. Und da kannst du nur so sehr sagen, nein, ich glaube gar nicht an das, das ist ja Blödsinn. Aber wenn doch was ist, dann mach dich bemerkbar und in so einem Tunnel, du merkst halt ständig irgendwas. Also, ich glaube, da würde ich sehr, sehr oft einmal Gänsehaut haben.
1: Ja, das denke ich auch. Man kann, glaube ich, sich

0: wirklich vornehmen, einfach rational da reinzugehen und nicht zu überinterpretieren, aber irgendwann übernimmt einfach der Körper und da kannst du dann, glaube ich, nicht mehr viel machen. Ja, wir können dieses Spannungsfeld jetzt nochmal gemeinsam zusammenfassen. Auf der Archivseite liegt ein Tunnel aus 1867, 370 Meter lang, eingleisig und direkt mit Problemen belastet. Später haben wir die Lagerung, die Pilzzucht und die Einschränkung des Zugangs und vor allem eben der belegte Tod von Emily Agnes Bollard. Dazu gehört das Urteil, Tod durch Überfahren, aber nicht eindeutig geklärt, ob Unfall oder Straftat. Das ist unser Kern. Den können wir belegen. Die Echo-Seite hingegen, da haben wir dieses dunkle Portal, das schon abschreckend wirkt, eine diffuse Akustik und die Erwartung, dass wir die Nächte mit Taschenlampen und Geistergeräten praktisch dort verbringen. Wir haben die Besucherberichte aus den 1990er und 2000er Jahren und diese Idee einer weiblichen Präsenz, die spricht, berührt und gesehen werden will. Die Kraft dieses Ortes liegt also nicht in einer Fülle von Tragödien, sondern in der Dichte dieses einzigen dokumentierten Ereignisses, dessen Schlussformel unentschieden blieb. Ich denke, wenn das Urteil eindeutig Unfall gewesen wäre, hätte man eine Gedenkminute abgehalten, aber es wäre keine Erzähltradition daraus geworden. Wenn es Suizid gewesen wäre, hätte man vielleicht ein Mahnmal, aber wenig Projektionsfläche für Kontaktversuche. Und genau diese Unklarheit lädt das Gelände auf. Wir haben ein riesiges Narrativpotenzial, das von BesucherInnen und Medien deutlich verstärkt wird. Es wird hier auch ethisch etwas schwierig und spannend. Da gehe ich im letzten Kapitel auch noch etwas ein. Emily Agnes Bollard war keine Figur. Sie war ein Mensch mit Familie. Es gab ein Begräbnis, Trauer. Wenn heute jemand ihren Namen ruft, im Tunnel, bewegt er sich meiner Meinung nach zwischen Gedenken und Inszenierung. Ist das schon respektlos? Ist es eine Form kollektiver Weitererzählung, die einen tragischen Tod integriert, statt ihn zu vergessen? Sind wir respektlos, weil wir beide heute über diese Geschichte sprechen? Die letzte Frage geht auch an dich.
1: Nein, ich würde es nicht sagen, dass es respektlos ist, weil wir, beziehungsweise du hast dir jetzt beim Erzählen ja überhaupt nicht irgendwie abfällig geäußert. Von dem her würde da schon eine Grenze ziehen zur Respektlosigkeit. Und jetzt, wenn man in einem Tunnel steht und den Namen ruft von der verstorbenen Person, findet es auch nicht respektlos. Weil, ja, es ist für mich eher mit irgendwas verbunden, wo ich das lächerlich mache, wo ich das niedermache oder irgendwie die Person halt irgendwie abwerte. Aber ich finde jetzt eigentlich nicht, dass es da passiert. Ich finde es sogar irgendwie schön, dass es dadurch nicht vergessen wird. Ich meine, es kommt jetzt natürlich auch darauf an, was der Emily alles unterstellt wird dadurch als Geist. Aber wenn man jetzt sagt, okay, die macht jetzt schlechte Sachen oder sonst irgendwas, dann finde ich es wieder blöd. Aber das habe ich jetzt einmal nicht rausgehört. Also wenn man jetzt sagt, okay, sie ist da vielleicht in dem Tunnel noch anwesend und manche sehen sie, manche hören sie, sie kommuniziert mit dir, das finde ich eigentlich absolut in Ordnung.
0: Finde ich grundsätzlich auch, vor allem, wenn man das eben mit der gewissen Achtsamkeit macht. Grundsätzlich glaube ich aber, dass es keine einfache Antwort ist oder gibt. Die Frage ist aber wichtig, weil sie darüber entscheidet, wie man in solche Orte hineingeht. Eher sensationshungrig oder eben rücksichtsvoll. Und diese Unentschiedenheit ist es, die dich in unserem Gedankenexperiment am Portal zögern lässt. Du kannst dir zwar sämtliche physikalischen Effekte erklären, du kannst die Akustik verstanden haben und die Psychologie benennen. Aber es bleibt ein kleines Fragezeichen im Bauch. Du hast keine Angst, dass Emily dir etwas antun könnte, sondern weil die Geschichte eben so unabgeschlossen wirkt. Und das erzeugt einen Sog. Der Sog ruft nicht mit einer lauten Stimme, sondern mit diesem Kontext. Wir haben hier keine Explosionszeichnung eines Spuks, wie bei Poltergeistfällen oder verfluchten Häusern, sondern diese Folge zeigt uns die Mechanik, die zum Entstehen eines Mythos führen kann. Wir haben hier keine 100 Anekdoten, keinen Katalog an Sichtungen, aber immer wieder Berichte. Der Tunnel fühlt sich hier manchmal vielleicht voll an, auch wenn kein Zug mehr durchfährt. Wir gehen wieder hinaus, zurück ins blasse Licht. Die Geräusche der Stadt klingen plötzlich wieder klar zu uns heran. Du nimmst etwas mit, das sich schwer archivieren lässt. Das Bewusstsein, dass Orte mit Lücken in ihrer Geschichte einen Sog erzeugen, Das können wir nicht abstreiten. Wir müssen auch sagen, dass Menschen einen Sinn hineintragen, wenn der Raum uns keine eindeutigen Schilder oder Erklärungen bietet. Wir wissen, dass Emily als Name auf einem Grabstein, aber auch als Stimme im Echo gleichzeitig existieren kann, ohne dass das eine das andere widerlegt. Der Unterschied liegt hier nicht in der Wahrheit, sondern in der Verwendungsweise. Unser Archiv, unser Anker, stellt einen Bezug her. Das Echo und die Untersuchungen vor Ort sind eher eine Begegnung. Stell dir vor, du bist wieder in dem Tunnel bei dir in der Ecke und siehst nur die Dunkelheit. Würdest du sofort den Ausgang suchen oder anfangen zu recherchieren, was dein Tunnel zu bieten hat?
1: Jetzt nicht zweideutig verstehen, oder?
0: Nein.
1: Okay, was mein Tunnel zu bieten hat? Naja, also ich glaube, bei sowas ist es mir schon wichtig, den Ausgang immer im Blick zu haben. Denn ja, diese Dunkelheit ist ja doch sehr, sehr befremdlich. Mir ist dann nur eingefallen, weil du vorhin ja, also zu Beginn der Geschichte erzählt hast, dass ja da Pilzzucht und so weiter betrieben worden ist. Vielleicht sind es doch andere Pilze gewesen, wo die da plötzlich Stimmen gehört haben und Phänomene gesehen haben auch.
0: Denkbar. Meinst du, da ist noch ein Rest drinnen und der die Leute verwirrt?
1: Ja, die Dämpfe dieser Pilze vielleicht, ich kenne mich da nicht aus, aber wer weiß. Na, aber auf jeden Fall ist es schon, ja, auf der einen Seite ist natürlich die Neugier, du willst es schon erforschen, du willst wissen, was da ist. Und gerade wir, die ja halt mit Gruselthemen doch sehr viel zu tun haben und schon viele Geschichten gehört haben. Uns interessiert es ja natürlich und wir denken ja vielleicht auch, ja gut, vielleicht redet ja die Emily mit uns, vielleicht wollen wir ganz lieb fragen oder so. Oder? Ja, dann können wir dem vielleicht schon einmal nachgehen. Aber ja, grundsätzlich habe ich da schon ziemlich Respekt vor solche Sachen und würde den Ausgang, das Licht am Ende des Tunnels auf jeden Fall im Blick behalten.
0: Ja, da sprichst du mir echt aus der Seele. Ich fühle mich auch hin und her gerissen zwischen diesem Spannungsfeld, Angst, aber auch Erkundungswille. Und ja, finde ich ganz, ganz schwierig auch zu beantworten. Und ich glaube, ich würde es einfach in der Situation selber, könnte ich es erst entscheiden. Aber bevor wir jetzt gedanklich ganz aus dem Tunnel heraustreten und die Folge langsam abschließen, sollten wir einen kurzen Blick darauf werfen, wie man einen solchen Ort besucht. Das soll kein Regelkatalog sein, sondern spiegelt eher so ein bisschen meine Haltung wider. Vielleicht findet sich der eine oder die andere darin auch wieder. Erster Punkt. Respektiere die Materialität. Der Tunnel ist alt, feucht, geologisch belastet und wirklich nicht als öffentlicher Erlebnisraum entworfen. Man sollte auf Sperrungen, Warnhinweise und lokale Vorgaben achten. Wenn ein Ort unsicher ist, dann ist er nicht unbedingt nur geheimnisvoller, sondern auch riskanter. Ich erinnere nochmal daran, in den regionalen Infos und auch am Tunnel selber wird wiederholt auf Sicherheitsrisiken und den eingeschränkten Zugang hingewiesen. Zweiter Punkt. Respektiere die Biografie. Hinter Emily steht Emily Agnes Bollard. Ein Mensch, eine zugehörige Familie, ein echtes Grab. Wenn du ihren Namen rufst, trittst du in einen Raum zwischen Gedenken und Inszenierung. Du musst dich dabei also fragen, was möchtest du erreichen und wem dient das wirklich? Nur deiner eigenen Sensationslust? Wenn das die Antwort ist, solltest du den Ort lieber vermeiden. Dritter Punkt. Erkenne deine Erwartungen. Du hast diese Erwartungen, die du mit in den Raum nimmst. Was du zu hören hoffst, wirst du eher hören. Das nimmt der Erfahrung nichts, aber es gibt dir eine Sprache, es hinterher zu reflektieren und einzuordnen. Wenn du dir sagst, ich habe etwas gehört, ist der nächste Satz vielleicht: Und ich weiß, warum dieser Ort es mir leichter macht, etwas zu hören. Also mit einer gewissen Rationalität hineingehen, die man hinterher auch wieder ausnutzen kann. Vierter Punkt. Dokumentiere fair. Wenn du etwas aufnimmst, schreib auf, wo du standest, welches Gerät du benutzt hast, was war es für ein Wetter, wie viele Menschen waren anwesend. Dieses Protokoll macht aus Erlebnissen Material, das auch sinnvoll von anderen betrachtet werden kann, ohne den Zauber zwangsweise zu zerstören. Fünfter Punkt, eine Alternative, lass das offene Ende stehen. Nicht jede Geschichte braucht eine letzte Zeile. Manchmal ist das Nichtwissen kein Mangel, sondern die Form, in der dieser verlassene Ort weiterwirken kann. Ja, und damit freue ich mich auf

0: Bewegung ist, du spürst ganz schnell einmal einen kalten Luftzug hinter dir in deinem Nacken und das ist halt auch wahnsinnig gruselig. Und das sind einfach natürliche Sachen, die halt so eine Gruselatmosphäre schaffen. Deshalb tue ich mir jetzt echt schwer. Aber ich bleibe in dem Fall einfach bei 50-50 und sage 5 Gespenster.
1: Finde ich total nachvollziehbar, was du sagst. Und das deckt sich auch wirklich gut mit meiner eigenen Wahrnehmung der Geschichte. Es gibt halt auf der einen Seite eben diese Berichte von BesucherInnen. Wir haben die Geisterjäger-Teams, die da waren. Also das gibt dem schon wirklich diesen Hauch von, vielleicht ist Emily wirklich noch vor Ort. Aber auf der anderen Seite haben wir die ganzen rationalen Erklärungen. Der Ort wurde ja auch als Pilzzucht und Lager genutzt. Da habe ich jetzt nichts gefunden, dass die von solchen Erfahrungen gesprochen hätten. Und daher lande ich heute auch bei 5 Gespensterpunkten.
0: Juhu, sind wir uns wieder einig.
1: Oh ja, absolut. Dann wird es, glaube ich, Zeit für die Frage zum Verlieben.
0: Ja, die ist heute auch wieder besonders toll. Wann hast du zuletzt gespürt, dass du dich selbst überrascht hast? Positiv oder negativ?
1: Also nach langem Nachdenken ist mir etwas eingefallen und es hat tatsächlich mit unserem Podcast zu tun. Also ich wage zwar zu behaupten, dass wir noch weit weg von Studioqualität sind, aber ich bin trotzdem überrascht, wie gut ich mittlerweile so mit Schnittprogramm und anderen Hilfsmitteln umgehen kann und den jetzigen Sound unserer Episoden hinkriege. Das denke ich mir manchmal, wenn ich zum Beispiel im Auto höre oder beim Spazierengehen, da fällt mir das so auf, so boah, im Vergleich zu früher kriege ich das jetzt wirklich für mich akzeptabel und gut hin. Weil am Anfang habe ich das immer noch hinterfragt und war nie zufrieden und mittlerweile ist das ganz anders. Und eigentlich bin ich schon überrascht, dass ich das so unter Anführungszeichen schnell gelernt habe, ganz alleine, ohne dass mir jemand das gezeigt hat oder beigebracht hat. Das wäre so eine Sache, die ich an der Stelle zur Frage zum Verlieben anmerken würde. Ja, doch.
0: Ja, da hast du wirklich sehr, sehr gute Arbeit geleistet. Muss man auch einmal loben. Aber ich muss dazu sagen, dass ich den Unterschied echt nicht so höre. Bei mir klingt das von Anfang an eigentlich relativ gut. Und ich kann mich noch erinnern, wo du mir so 3-4 Sachen geschickt hast und so, was klingt am besten für die? Und für mich hört sie einfach alles gleich an. Also,
1: das ist der Fluch, wenn man gute Ohren hat.
0: Ja, das ist so ein feines Gehör einfach. Ja, also für mich muss da nicht so viel Mühe geben.
1: Kann ja unser Zirkel mal sagen, ob die Entwicklung gehört wurde.
0: Genau, lobt sie mal alle in Daniel. Okay, aber wo habe ich mich überrascht? Ich glaube, es war jetzt die letzten Tage, weil ich dann doch überrascht war, wie gut ich meine Emotionen unter Kontrolle habe. Und also da war ich wirklich überrascht von mir, wann gerade wieder mal so eine Gefühlswelle gekommen ist. Und ich mir gedacht habe, das passt mir jetzt gar nicht in dem Moment rein, dass ich einfach abgestellt habe. Ich habe mir gedacht, okay, das lege ich jetzt auf Seite und mit dem beschäftige ich mich später, wenn ich dann zu Hause bin und Zeit habe. Und auf das habe ich dann wie so einen Schalter wieder einschalten können. Und da war ich echt ein bisschen fasziniert von mir.
1: Das ist voll gut, wenn du das so handeln kannst und so ein bisschen auch zeitlich dann verschiebst, wann dich die Emotion trifft. Weil, was ich auch gut finde, du schiebst sie nicht einfach weg und lässt sie da, sondern zur gegebenen Zeit gibst du ihr ja auch Raum. Das finde ich eine mega krasse Strategie, wenn man das drauf hat, ne, um gut durch solche Zeiten auch zu kommen.
0: Ja, ich meine, ich kann mir dann aber auch wieder gut hineinsteigern. Ich brauche nur irgendein paar traurige Katzenvideos anschauen, dann weiß ich ganz genau, wenn ich jetzt heulen will, ich schaue mir da ein paar Videos an und dann bin ich ganz drinnen in dem.
1: Ja, das kenne ich gut und dann kommt man auch gar nicht mehr raus.
0: Genau, dann schicke ich dir ein bisschen, dann machst du auch mit.
1: Dann ist der Algorithmus versaut und man kommt gar nicht mehr auf lustige Sachen.
0: Träumchen. Ja, aber dann bin ich ja mal, wenn wir eh schon beim Thema Katzen sind, gespannt, welches Kärtchen du uns heute ziehst, welche Muschi du zum Schnurren bringst.
1: Oh ja, ich auch. Und da möchte ich nochmal ein Dankeschön rausschicken an ein Zirkelmitglied, das eine Reaktion auf eine Karte uns geschickt hat als Kommentar. Das fand ich auch sehr rührend, dass die Karten irgendwie nicht so im leeren Raum vor sich hin existieren, sondern dass da wirklich auch jemand was mit anfangen kann. Das freut mich sehr. Und in diesem Sinne ziehen wir die heutige Karte. So, Die Karte an sich hatten wir bereits, aber in der

0: entsprechenden Folge war sie auf dem Kopf. Heute nicht.
1: Wuhu!
0: Ich habe euch heute den Ritter der Kelche gezogen. Aufrecht zeigt er sich und bringt eine ganz andere Energie mit. Diese Woche steht im Zeichen von Herzensangelegenheiten, Inspiration und emotionaler Offenheit. Vielleicht spürt ihr den Wunsch, etwas Schönes auszudrücken, entweder durch Worte, Kreativität oder eine aufrichtige Geste jemandem gegenüber. Der Ritter der Kelche erinnert euch, folgt eurem Herzen, aber bleibt dabei immer ehrlich und authentisch. Wenn ihr eure Gefühle mit Mut zeigt, kann daraus etwas sehr Wertvolles entstehen.
1: Das ist voll die schöne Karte.
0: Finde ich auch. Also in der Woche nach dem Erscheinen und vielleicht dann auch später irgendwann, wann ihr die Folge hört, denkt daran. Das ist ein gutes Zeichen.
1: Oh, das ist echt cool. Hey, weißt du eigentlich nur, welche Karte in der letzten Folge war? Vielleicht hat die ja schon prophezeit, dass wir keine neue Folge haben werden oder erst jetzt.
0: Ich kann eben nachschauen, Moment. Ah ja, ich hab's wieder. Wir hatten die Welt auf dem Kopf. Und sie steht für ein Gefühl von Unvollständigkeit, ein Zyklus, der noch nicht abgeschlossen ist. Die Woche zeigt, was noch fehlt.
1: Oh, oh mein Gott, es fehlt etwas. Oh mein Gott. Und, okay, das passt aber echt gut zu den Ereignissen.
0: Manchmal braucht Vollendung einen Moment mehr Aufmerksamkeit, damit der Neubeginn sich frei anfühlt. Also ich habe es einfach schon prophezeit.
1: Du bist ein bisschen gruselig.
0: Ja, vor allem ist mein Absturz ja auch genau da passiert.
1: Ja.
0: Also einen Tag, nachdem die Folge erschienen ist.
1: Okay. Vielleicht sollten wir aufhören mit den Tarotkarten und die zieht dann nur mal Enkelkarten.
0: Aber die ist doch jetzt eh gut.
1: Ja, das stimmt, aber ja. Na gut, aber dann kommen wir mal zum Abschluss dieser Folge. Zuerst wollte ich nur anmerken, bitte schreibt uns weiterhin so brav auf Spotify. Es ist so schön immer, wenn wir die ganzen Kommentare lesen oder kommentiert auch auf unseren Instagram-Beiträgen. Es ist auch immer voll toll. Und dann gibt es natürlich noch die Mailadresse, die da wäre.
0: laberglaube@gmail.com. Ich möchte mich kurz Didi anschließen. Ja, es ist einfach wunderbar, Reaktionen zu erhalten. Es fühlt sich nicht mehr so an, als würde der Podcast einfach so vor sich hin im Internet rumhängen, sondern es wird langsam lebendig und das macht mir richtig Spaß zu sehen. Wir haben eine Community, die so langsam wächst und eben mit uns interagiert, Kommentare schreibt, DMs schreibt und so weiter. Gerne mehr davon. Ihr könnt uns auch gerne eure eigenen Geschichten zusenden. Wir können sie selbst erzählen oder ihr könnt sie in unserem Podcast erzählen. Wir finden eine Möglichkeit. Ansonsten könnt ihr uns helfen, indem ihr uns folgt, dann verpasst ihr auch keine der neuen Folgen mehr, unseren Podcast bewertet und gerne, entweder online oder offline, erzählt, dass es uns gibt. So kann unser Zirkel wie in den letzten Wochen stetig immer ein bisschen größer werden und das freut uns sehr. Wer möchte, kann gerne auf unsere Ko-fi-Page schauen, das ist aber ein absolutes, ja, on top.
1: Ganz wichtig, nicht nur Podcast anhören, sondern auch abonnieren. Und in diesem Sinne, lieber Daniel, wir hören uns. Lieber Zirkel, ihr hört uns hoffentlich nächste Woche wieder. Also, schöne Woche.
0: Tschüss.

0: Hallo und herzlich willkommen zu einer neuen Folge Laberglaube. Mein Name ist Daniel.
1: Und ich heiße Dieter. Wir reden diesen Podcast in jeder Folge über eine übernatürliche, mythologische oder dem Aberglauben entspringende Geschichte, diskutieren diese, schweifen das eine oder andere Mal ab und ordnen manche konkreten Fälle auch thematisch und historisch ein.
0: Schön, dass ihr wieder zuhört.
1: Nach kurzer Pause.
0: Genau.
1: Sollen wir das Rätsel gleich lüften? Also ich habe schon einige Gründe präsentiert und manche haben es auch schon richtig geraten. Ja, es waren die Drogen, gell?
0: Das hat genau, mal passiert. Immer. Immer die Drogen.
1: Na, wir sind noch nicht zerstritten und haben uns jetzt wieder vertragen oder so, sondern der Grund ist gemischt. Einerseits, weil du einige Mischungen intus hattest.
0: Eventuell, wobei es war nur Wein, keine Mischung.
1: Hat mir die reinen Wein eingeschenkt. War das ja. Wichtiger als der Podcast?
0: Nicht wichtiger, aber ja. Ich glaube, die Folge wäre ziemlich wild geworden und nicht gut.
1: Ja, man muss die Feste feiern, wie sie fallen. Aber abgesehen davon, dass ja du in Katerstimmung warst und die Qualität dadurch gelitten hätte, hätte sie auch emotional ein bisschen durch mich gelitten, denn ich habe mich nämlich von meiner lieben Omi verabschieden müssen. Und ja, jetzt da hat mir, glaube ich, die Pause schon ein bisschen gut getan, weil ich hätte nicht so viel gute Laune versprühen können. Und ich meine, die Stimmung ist immer nur so ein bisschen gedämpft, aber mittlerweile habe ich mich damit abgefunden. Begräbnis ist morgen, das hilft dann auch ein bisschen für den Abschluss weiter. Und ja, ich gehe da jetzt gar nicht zu viel ins Detail, aber ich muss sagen, es war zwar überraschend, aber ich glaube, dir habe ich es ja auch noch gar nicht erzählt. So einen schönen Tod muss man mal wirklich gehabt haben. Es ist Wahnsinn. Also genauso wünsche ich es mir bei mir selber eigentlich. Sie haben, also meine Oma und mein Opa haben einen wunderschönen Tag miteinander verbracht. Sie hat ihm dann nur das Gewand hergerichtet für den nächsten Tag. Sie haben am Abend gemeinsam dann nur ein bisschen Film geschaut und dann haben sie ins Bett gelegt und nur ein bisschen Musik gehört. Dann sagt mein Opa so zu ihr immer, soll ich jetzt das Licht abdrehen, dann mal schlafen? Und sie so, ja, passt gut. Gibt ihm nur ein Bussel, dreht sie auf Zeiten. Dann hat sie so einen Hacker gemacht und weg war sie. Also
0: okay, richtig unglaublich. Krass.
1: Ja, und das mit Mitte 80, also es ist natürlich für alle total überraschend und so, aber von dem her, das ist für mich schon ein sehr, sehr tröstender Gedanke, weil es ist viel schöner, als wenn jemand einfach gelitten hätte.
0: Ich glaube, das kann sich jeder gut vorstellen und jeder in die Situation auch reinfühlen. Einerseits, dass das für deine Oma wahrscheinlich wirklich ein sehr, ja, einfaches Gehen war. So, das klingt fast zu positiv, aber wie du sagst, man wünscht sich doch genauso ein Ende des irdischen Lebens.
1: Absolut, ja. Ja, aber von dem her habe ich mittlerweile eigentlich schon gut gefangen. Ich meine, es wird natürlich länger dauern, bis man über das hinwegkommt. Aber wie gesagt, ich habe ein super gutes Verhältnis mit ihr gehabt und es ist wirklich sehr tröstend und sie hat ja wirklich schon ein sehr, sehr langes, schönes Leben gehabt auch.
0: Ja, absolut. Ja. Also von dem, was du jetzt erzählt hast, kann ich da gar nichts anderes sagen. Und natürlich hast du recht, Trauer geht nicht von heute auf morgen weg und du bist ja heute auch schon wieder so ein bisschen im Sprichwortfieber. Das zeigt mir, dass du auf jeden Fall heute wieder ready für eine Geschichte bist. Ich bin nicht besoffen oder verkatert, also alle Vorzeichen sind zumindest ganz okay.
1: Also nimmst du die blaue Woche nicht wörtlich,
0: nein.
1: Wenn man nach deiner Farbe geht auf dem Podcast auf der Pinnwand?
0: Nein, nein, so oft ist es auch nicht so schlimm, also das war schon wirklich Ausnahmezustand.
1: Aber jetzt geht's da hoffentlich wieder gut.
0: Mir geht es ausgezeichnet, ne? Ich habe keinen Schnupfen mehr, bin nicht mehr erkältet. Das Einzige, was so ein bisschen nervt, ist meine Allergie. Aber die habe ich relativ gut im Griff und deswegen bin ich jetzt super ready, dir A, eine noch lustige Geschichte zu erzählen, bevor es richtig losgeht und dann dich heute in meine Geschichte mitzunehmen.
1: Sogar lustig, ja, da bin ich gespannt. Aber bevor es losgeht, muss ich dir nur zwei witzige Sachen erzählen, die so meine persönlichen kleinen Highlights waren diese Woche, weil man muss sie ja irgendwie ablenken.
0: Absolut, ich bin gespannt.
1: Und zwar, was mich sehr amüsiert hat, man kann jetzt da auf Zugverspätungen wetten. Hast du das gelesen? Sogar bei der Deutschen Bahn. Also nicht direkt über die Seite von der Deutschen Bahn, aber es gibt so bahn.bet, hast du die Seite.
0: Die Seite selber kenne ich nicht, aber ich habe das auf Social Media schon öfter gesehen, wo sie da die Wettquoten so ja gepostet hatten.
1: Also ich glaube, wenn ich dann wirklich den Zug zu dir buche, muss ich gleich mal auf meinen Zug wetten. Vielleicht gewinne ich dann den Ticketpreis zurück.
0: Das wäre auf jeden Fall gut.
1: Und zweite Sache, ich habe mir wieder mal ein bisschen blamiert. Und zwar, Thomas Breziner sagt da ja was, gell?
0: Oh ja,
1: also der
0: auf jeden Fall.
1: Kinderbuchautor, der österreichische. Ich weiß nicht, wie verbreitet der in Deutschland ist, aber Österreich ist eher ein Phänomen. Also man liebt ihn.
0: Knickerbockerbande und Tom Turbo, oder?
1: Genau. Du hast ja bestimmt schon mitbekommen, dass es gerade diesen Instagram- und TikTok-Trend gibt von den ganzen Dubai-Influencern, die dann irgendwelche, also das wird ja dann mittlerweile verarscht und sagt so, die Leute fragen mich quasi, ob ich mich sicher fühle, in füge jeweiliges Land ein und dann zweiter Slide ist dann so, ja, denn ich weiß, wer mich beschützt und da siehst du immer aber irgendwas Lustiges. Ich habe jetzt eine Österreich-Version gesehen mit, ja, wie du dir sicher fühlst in Österreich und nachher, ja, ich weiß, wer mich beschützt und dann ist Tom Turbo kommen und Thomas Breziner und alles und du bist so lustig gefunden.
0: Herrlich.
1: Dass ich in Thomas Breziner geschrieben habe auf Instagram und ich habe ihm das Reel geschickt.
0: Und, was war die Reaktion?
1: Es kam dann zurück am nächsten Tag, dieses Verhalten, lachende Emoji, das, was so lacht und diese Schweißperle dabei hat, so, hehe.
0: Oh, ich hasse dieses Emoji. Genau.
1: Ja, Thomas Breziner findet mich cringe.
0: Wobei ich sagen muss, ich denke das auch immer und viele Leute benutzen das gar nicht mit diesem Sinn im Hinterkopf.
1: Okay. Ja, in dem Fall hat es mir aber dann schon bestätigt, weil Stunden später schaue ich nur mal in meinen Instagram-Chatverlauf rein und sehe, dass er die Nachricht umgestellt hat auf selbstlöschende Nachrichten. Also,
0: das war bestimmt nur ein Versehen.
1: Er ist extra nur mal in unseren Chat reingegangen, wo er mir das komische Emoji geschickt hat und hat auf selbstlöschende Nachrichten umgestellt.
0: Okay.
1: Also ich finde das schon ein bisschen, weiß nicht. Aber es gibt noch eine Fortsetzung. Und zwar habe ich heute ein Reel gefunden, wo Thomas Breziner genau dieses eine Reel geliked hat.
0: Bestimmt wegen dir.
1: Ja, wegen mir. Das ist jetzt voll cool, wenn ich weiß, das ist wegen mir passiert.
0: Ich würde nochmal nachfragen, hey, hast du das wegen mir geliked?
1: Nein, ich glaube, ich mag mich da nicht in eine noch peinlichere Situation bringen. Aber ja, heiter mich jetzt auf mit deiner Geschichte.
0: Okay, die Geschichte handelt von einer Arbeitskollegin von mir. Die ist gerade krank und war gestern dann super früh im Bett und die hört halt immer zum Einschlafen Podcasts, hat aber gestern vergessen, einen Sleep-Timer zu setzen. Das heißt, ihr Podcast-Player hat dann natürlich einfach weitere Folgen von allen möglichen Podcasts abgespielt, die sie schon mal gehört hat, unter anderem uns.
1: Juhu!
0: Und sie ist nachts aufgewacht und hatte meine Stimme im Ohr und war erst total verwirrt. Oh mein Gott, warum ist Daniel in meiner Wohnung? Was ist hier los? Bis sie gecheckt hat, ach nee, das ist der Podcast, der gerade läuft.
1: Was so was Ähnliches hat aber andere Freundin von mir auch erzählt. Der ist auch mal so gegangen. Die ist dann eingeschlafen, plötzlich sind wir gelaufen und sie hat meine Stimme dann wieder erkannt und war verwundert.
0: Ja, das kann, glaube ich, mehreren Leuten so gehen. Sollen wir uns dann in die Geschichte stürzen?
1: Ja, bitte.
0: Heute reisen wir zusammen auf einen Kontinent, der bei mir absolute Urängste aufleben lässt. Kannst du dir vorstellen, wohin und warum?
1: Australien wegen giftigen Tieren.
0: Ding, ding, ding, 100 Punkte für dich.
1: Ich muss aber sagen, du hast mir gespoilert, weil du hast ja gesagt Australien und da denke ich sofort an giftige Tiere.
0: Ja, ich glaube, du hättest es trotzdem gewusst, weil du kennst meine Ängste.
1: Ja, das stimmt.
0: Ja, neben giftigen Tieren, sowohl an Land als auch im Wasser, birgt Australien aber auch die eine oder andere Gruselgeschichte und Legende. Ich nehme euch heute mit an einen Ort, der Tragik und Aberglaube verbindet und der seit seiner Errichtung im 19. Jahrhundert eine wilde Geschichte durchgemacht hat. Bereit?
1: Ich bin bereit.
0: Okay. Stell dir vor, du kommst am späten Nachmittag in einer kleinen Stadt an, irgendwo südwestlich von Sydney. Es riecht nach warmem Sandstein und Eukalyptus, Die Luft flirrt vor der Hitze und die Geräusche der Straße klingen, als würden sie von einer weichen Wand zurückprallen. Am Ende eines kurzen, von Gras und Büschen gesäumten Weges steht ein schwarzes Portal. Kein freundlicher Bogen, keine Erklärungstafel, nur das Halbrund aus Stein, das sich in den Hang reinfrisst. Auf den ersten Blick wirkt es für dich unspektakulär. Auf den zweiten merkst du aber, dass sich hier Geschichte in Material eingeschrieben hat. 1867. Ein einzelnes Jahr, das eine Epoche trägt. Kolonialer Ausbau, Ingenieursmut, der Glaube an Schienen, die die Landschaften bändigen. Wir sind am alten Picton Railway Tunnel, der der erste seiner Art im Bundesstaat New South Wales war. Er ist ein Stück Infrastruktur, das einmal Zukunft bedeutete, bevor es zu einem Ort der Erzählungen wurde. Der Tunnel misst rund 370 Meter, eine Distanz, die kurz klingt, wenn man sie auf der Landkarte abliest, die sich aber in der Dunkelheit ausdehnen kann. Das Bauwerk ist eingleisig, aus dem Sandstein geschlagen, geführt durch die Red Bank Range, eine Topographie, die im 19. Jahrhundert technisch forderte und menschlich strapazierte. Damals hatte man kein Problem mit Staub und Rauch. Man hatte einfach eine andere Toleranzgrenze bei der Arbeit. Und genau das wird in der frühen Betriebsgeschichte sichtbar. Es gibt eine starke Steigung, mangelhafte Belüftung, Rauchstau in der Röhre, in der sich die Abgase der Dampfloks nicht schnell genug verflüchtigen. Die Lokführer verloren die Sicht, die Heizer litten und die Durchfahrt war oft ein Kampf gegen einen Tunnel, der weniger Raum als Widerstand war. Jetzt betreten wir den Tunnel. Schon mit dem ersten Schritt hinein verändert sich der Körper. Die Temperatur fällt, der Geruch wechselt von trocken nach feucht und der Schall macht etwas, was irritiert. Er kommt nicht ordentlich zurück. Du hörst dich, aber irgendwie auch nicht. Das liegt an der leichten Krümmung des Tunnels. Er ist nicht schnurgerade, du siehst das Ende nicht und damit fehlt dir eine verlässliche Linie, an der dein Gehirn Entfernung und Richtung kalibrieren könnte. Geräusche streuen, Tropfen zischen und deine Schritte wölben sich über den Stein und kehren an Stellen zu dir zurück, an denen du eigentlich keinen Schall erwartet hast. Was für Gefühle weckt das in dir?
1: Auf jeden Fall keine positiven. Also schon eher beunruhigend, vor allem wenn da irgendwelche Geräusche kommen und man kann sie nicht zuordnen und die Atmosphäre wirkt ja dann auch ein bisschen bedrohlich. So, ich kann mir vorstellen, das riecht ja dann alles nur ein bisschen nach diesem ganzen Rauch und so weiter und Ruß und hat ein bisschen Höllencharakter für mich.
0: Oh ja, das ist ein sehr treffendes Bild. Wenn wir den Tunnel rein historisch betrachten, ist er erstmal kein richtiger Spukort, sondern ein großes Infrastrukturproblem. So nüchtern das jetzt klingt, so folgenreich war es. 1919 bekam die Strecke einen neuen, besser gebauten und geeigneten Tunnel. Der Picton Railway Tunnel wurde stillgelegt. Nicht, weil er mysteriös war. Er blieb einfach super unpraktisch und einfach zu gefährlich. Mit dieser technischen Entscheidung beginnt die zweite Biografie des Ortes. Wenn du dir jetzt vorstellst, dieser Tunnel ist verlassen, was erwartest du dort?
1: In Australien auf jeden Fall mal giftige Tiere, aber keine Menschen. Vielleicht aber Fledermäuse.
0: Gute Ideen. Wir müssen nämlich beachten, dass Orte ohne Zweck keine leeren Schalen sind. Sie sind wie offene Angebote für die Nutzung, Improvisation und damit verbunden natürlich auch Erzählungen. Der Picton Tunnel verlor seinen Bahnbetrieb, aber nicht das Material. Er blieb ja da, wo er gebaut wurde, bekam aber neue Rollen. Die erste Zwischenrolle führt uns in die Kriegszeit. Während des Zweiten Weltkriegs diente der Tunnel zeitweise als Lagerraum. Das Wort klingt so sachlich und nüchtern, aber die Assoziationen sind es nicht. Es ist ein abgedunkelter Innenraum, in dem Dinge verstaut werden. Auf Abruf, aber auch unter Geheimhaltung. Da hängt sofort eine mysteriöse Atmosphäre in der Luft. Diese Nutzung ist dokumentiert und wird auch in lokalen Darstellungen erwähnt. Sie macht aus diesem technischen Problem, das nicht mehr genutzt werden kann, ein Objekt der Verwahrung. Wir haben nicht mehr die Durchfahrt, sondern die Aufbewahrung als zentrales Motto. Das hält aber nicht lange. Und der Tunnel erhält eine zweite Zwischenrolle. Als Pilzzucht.
1: Pilzzucht?
0: Genau, ja.
1: So, jetzt Magic Mushrooms?
0: Ja, weiß ich nicht. Glaube ich nicht, denn es war ein kommerzieller Pilzanbau.
1: Mm. Ja, das kann klingt, auch das sein. Wenn es nicht verboten war damals.
0: Ja, könnte sein. Das habe ich jetzt nicht so genau recherchiert. Aber deine Reaktion zeigt schon, es klingt kurios, es ist aber eigentlich super geeignet dafür. Die Feuchtigkeit, es gibt konstante Temperaturen, Dunkelheit, also perfekte Rahmenbedingungen für Pilzanbau. Auch hier verändert das wieder die Wahrnehmung des Tunnels. Auf einmal wächst Leben an einem Ort, der aus der Perspektive der Bahn einfach ein totes Ende geworden ist. Die Gerüche ändern sich, die Luft wird natürlich organischer und die Erzählung rückt näher an uns selbst, weil wir auch Pilze konsumieren. Zumindest die Leute, die sie mögen.
1: Mhm. Also ich mal sicher nicht.
0: Genau, darauf wollte ich hinaus. Aber auch das liegt heute in der Vergangenheit. Der Tunnel ist heute ja irgendwo gefangen zwischen Attraktion und Verbot. Der Tunnel wird zwar in touristischen Kontexten erwähnt, aber der Zugang ist eigentlich eingeschränkt oder verboten. Es gibt bauliche Risiken, die Erosion wirkt, es gibt Angst vor Einstürzen. Deswegen haben die Behörden gesagt, man darf nicht rein. Und genau diese Ambivalenz, er ist zwar da, aber irgendwie nicht wirklich zugänglich, wirkt wie ein magnetischer Impuls für nächtliche Unternehmungen, Mutproben und die Bildung urbaner Legenden. Wenn etwas abgesperrt ist, wird das als bedeutungsvoll gelesen. Und Bedeutung zieht Menschen an. Da musste ich bei der Recherche auch sofort an deine letzte Folge denken. Die Frage an dich, würdest du dich in den Tunnel trauen, wenn wir dorthin reisen würden?
1: Ja, ich meine, bisher hast du jetzt noch nichts erzählt, wo ich mir denke, okay, passt, da gehe ich auf keinen Fall hinein. Und ich muss sagen, ich darf es eigentlich fast gar nicht erzählen. Wenn das meine Mama mal zufällig hört, die wird mich nachträglich köpfen. Bei uns in meinem Heimatort, in, wie man auf Italienisch sagt, Albero di Nocestorto presso il Trenino della Riva del Danubio, hast du mir gelehrt, gibt es eine alte Bahnstrecke. Und früher, ich meine, ich glaube, da ist fast nie ein Zug gefahren, aber es war zweimal am Tag. Und es gibt auch einen kleinen Tunnel bei uns in der Gemeinde. Und mein Bruder und ich und ein paar andere Kinder aus dem Ort, wir haben das immer als Mutprobe genutzt, durch diesen Tunnel zu laufen. Ich meine, wie gesagt, wir haben gewusst, da kommt ja eigentlich nur zweimal am Tag ein Zug. Aber man weiß ja natürlich nicht, was da außerplanmäßig unterwegs ist. Und ich habe das immer wahnsinnig gruselig gefunden, da durchzulaufen. Natürlich auch ein bisschen mit dem Wissen im Hinterkopf, dass das doch eine aktive Bahnstrecke ist. Aber auch, weil du halt wirklich nicht gewusst hast, was in dem Tunnel ist. Und es wird so dunkel da drinnen. Und ich glaube, da waren auch Fledermäuse drinnen. Also es ist schon sehr, sehr, ja. Außer die kleine Abenteuermaus in mir wird da, glaube ich, schon noch reingehen.
0: Also ich kann es verstehen, wenn deine Mama dich nachträglich köpft. Boah, ich hätte auch so Angst. Aber dann ist ja die Geschichte heute genau das Richtige für dich, wenn du schon Kontakt mit solchen Tunneln hattest.
1: Mhm.
0: Ja, du hast schon richtig angemerkt, bisher habe ich eigentlich nur über den Tunnel gesprochen und noch nichts in Richtung Aberglaube erzählt. Da kommen wir jetzt zu. Denn es gibt ja so Tage, an denen diese Atmosphäre, in die ich euch bisher mitgenommen habe, mit Biografie kollidiert. Es ist der 13. Dezember 1916 am frühen Morgen. Ein Bahnarbeiter, im Originalbericht als Mr. T. Walsh bezeichnet, begutachtet die Strecke und entdeckt nahe des nördlichen Eingangs den Körper einer Frau. Was würde dir als Bahnmitarbeiter durch den Kopf gehen?
1: Also da war die Zugstrecke noch aktiv oder was?
0: Genau, der Tunnel wurde 1919 aufgegeben.
1: Mhm. Und ihm war schon klar, dass die Frau nicht mehr am Leben ist?
0: Ja.
1: Okay. Und ist da in der Nähe irgendwo mal eine Siedlung oder so? Oder ist das eher was Abgelegenes?
0: Nein, es gibt auch eine Siedlung, die heißt Picton. Die ist gar nicht so weit weg von dem Tunnel.
1: Okay. Ja, da denke ich mir, vielleicht ist die Frau da spazieren gegangen. Vielleicht ist sie auch so eine kleine Tunnelabenteurerin gewesen wie ich früher. Und ist dann auf ein giftiges Tier gestoßen oder so. Aber es wäre natürlich wahnsinnig gruselig, wenn du gerade vom Tunnel auf einen toten Menschen triffst.
0: Absolut. Soll ich dir weitererzählen, was dann hinter dieser Frau steckte?
1: Ja, bitte.
0: Es ist die Leiche von Emily Agnes Bollard. Sie war zu dem Zeitpunkt 51 Jahre, kam gebürtig aus Picton und ihre Familie lebte auch vor Ort. Es folgte dann natürlich eine Untersuchung. In ihrer Todesanzeige ist auch genau vermerkt, wer sie untersucht hat. Der Coroner, wie man Gerichts- oder Rechtsmediziner in Australien nennt, war B.H. Antill, der zu einem nüchternen, aber folgenreichen Schluss kommt. Tod durch Überfahren durch einen Zug. Ob accidentally or otherwise, also Unfall oder anderes, bleibt für ihn nicht feststellbar. Das ist der Ton, den wir aus einer amtlichen Feststellung nehmen können. Und gerade dieser Ton öffnet später einen Raum. Die Beschreibung der Verletzungen in Texten ist drastisch, aber nicht um zu schockieren, sondern weil industrielle Gewalt selten elegant ist. So eine Konfrontation mit Brutalität, die den Ort langfristig auflädt. Es gab nicht viele Tote, aber einen belegten Tod. Und zusätzlich konnte eben nicht eindeutig erklärt werden, was passiert ist. Was aber wirklich existiert, ist Emilys Grab, ihr Name und die Trauerfeier. Das ist unsere Ankerlinie im Archiv. Und alles, was danach zu diesem Ort kommt, hängt ein bisschen an dieser Ankerlinie. Den Link zur originalen Todesanzeige stelle ich euch in die Shownotes. Ist wirklich sehr spannend zu lesen. Im Laufe der Jahrzehnte entwickelten sich aus dieser Geschichte verschiedene Varianten. Fällt dir eine mögliche Variante ein?
1: Du meinst, wie die Person ums Leben kommen ist vielleicht?
0: Genau, weil im Bericht selber konnte ja nicht festgestellt werden, ob es ein Unfall oder etwas anderes war.
1: Aber dass sie vom Zug überfahren worden ist, das ist immer Kernelement von jeder Version hoffentlich,
0: genau,
1: oder?
0: Genau, richtig.
1: Okay. Also da bin ich gerade ein bisschen wenig kreativ, muss ich gestehen. Ich denke mal, also gut, ein Zug, der kann halt relativ schwer bremsen, wenn die Person da plötzlich irgendwo in der Nähe ist. Nein, ich glaube, du musst mir jetzt einfach auf die Sprünge helfen.
0: Ja, sehr gerne. Na, die Unfalltheorie haben wir ja auch schon vom Coroner gehört. Es könnte ein Unfall gewesen sein, aber er ist sich nicht sicher. Und in den Jahrzehnten danach entwickeln sich Geschichten über Suizid, also dass sie es gezielt getan hat, oder von Mord. Jemand hat sie vor den Zug gestoßen. Dafür gibt es aber weder Belege in Quellen, noch eben durch die Autopsie.
1: Gut, das war jetzt zu naheliegend, das wollte ich nicht sagen. Gell?
0: Naja, je mehr Zeit vergeht, desto stärker schiebt sich das Ungewisse in die Lücken, die dieser Autopsiebericht oder beziehungsweise die Todesanzeige mit sich bringen. Und die Lücken werden einfach immer erzählerischer ausgeschmückt. Dabei steckt dahinter aber nicht Zynismus oder böser Wille, denn es ist ein Mechanismus, mit dem Gemeinschaften Bedeutung aus Nichtwissen ziehen. Immer noch nicht richtig übernatürlich. Wir schauen uns also weiter die Zeitschiene an. 1916 erscheint der Nachruf in einer Lokalzeitung. Dann haben wir Jahrzehnte Stille im öffentlichen Diskurs. Aber später, so ungefähr ab den 1990er und frühen 2000er Jahren, tauchen plötzlich Berichte auf. Besucher erzählen von Kälte, von Schritten und einer weiblichen Präsenz. Da fällt der Name Emily öfter. Diesmal nicht im Archiv, also dem Zeitungsberichten, sondern als Erlebnis. Im Laufe der Zeit wird dieser Zeitungsartikel durch das Internet immer einfacher zugänglich. Emilys Name tritt immer häufiger in Verbindung mit dem Tunnel auf. Wie groß ist deiner Meinung nach der Einfluss des Internets auf solche Orte und diesen belegten Fall?
1: Oh, sehr, sehr groß sogar. Ich glaube, das Internet kann da relativ viel aufbauschen oder verfälschen oder generell erfinden, weil es ist mir jetzt, glaube ich, schon dreimal so gegangen, dass ich echt eine coole Geschichte gefunden habe, die ich im Podcast erzählen will und dann recherchieren und ich finde einfach nichts dazu, bis ich dann draufgekommen bin, das ist einfach eine Erfindung von irgendjemandem, der halt einfach Gruselgeschichten mag. Von dem her muss man da schon aufpassen.
0: Bin ich voll bei dir. Ne? Man kann jetzt dran glauben oder nicht, aber Medien multiplizieren immer. Genauso wie du sagst. Ne? Jemand schreibt gerne Gruselgeschichten, bedient sich vielleicht einem realen Fall, aber führt das Ganze dann weit von der Realität weg. Die Medien verstärken, sie geben einen Rahmen und ganz häufig emotionalisieren sie ja auch. Dieser kleine lokale Tunnel wird zu einer überregional erzählbaren Geschichte. Und was hier geschieht, nennt man auch kulturelle Transformation. Der eher formale und kalte Nachruf wird zur Erzählmotivation. Und je nach Medium entscheidet sich dann, wie diese Motivation klingt. In der Zeitung hatten wir ein gerichtliches Ergebnis mit einem Konjunktiv des Nichtwissens. In den Medien steht die Möglichkeit einer sprechenden Präsenz. Und dazwischen haben wir keine Beweise, nur ein Publikum mit Erwartungen. Die theoretische Unterscheidung ist simpel, aber praktisch wirksam. Wenn du es jetzt einordnen müsstest, was glaubst du verändert stärker? Der Tunnel durch die Erzählung oder die Erzählung durch den Tunnel?
1: Ich glaube, dass es einfach beides sein kann. Ich meine, das wird so ineinander greifen. Natürlich, wenn ich irgendwelche Erzählungen von herein habe, macht es einen Ort gruseliger und kann den dann auf eine gewisse Art und Weise dann natürlich auch verändern. Und ja, wenn ich dann schon einmal so ein gruseliges Ereignis habe, einen Ort wie zum Beispiel, dass halt eben die Person da gestorben ist und dann auch keine klare Botschaft quasi, was da wirklich passiert ist, dann werden halt die Erzählungen dadurch ja auch einfach kreativer. Also ich denke schon, dass das alles vielleicht ineinander so ein bisschen greifen kann.
0: Ja, finde ich auch, auf jeden Fall. Ich denke auch nicht, dass man da nur eine der beiden Varianten wählen kann, weil das eben so sich gegenseitig auch beeinflusst. Bin ich voll auf deiner Seite, was das angeht. Ja, das Ganze hat aber auch Folgen. Die Erzählungen werden immer mehr, der Tunnel nicht mehr zugänglich und so weiter. Und wir haben ja diese Berichte von einer weiblichen Präsenz. Und diese Frage nach dem Vorhandensein der Präsenz lockt schnell Geisterjäger und Medien an. Mit Medien meine ich in diesem Fall also Personen, die von sich behaupten, mit der Geisterwelt in Kontakt treten zu können.
1: Also wir zum Beispiel.
0: Genau. Wir versuchen eine kleine Gedankenreise. Stell dir eine Nacht vor, in der die Temperatur so gesunken ist, dass die Feuchte auf deiner Jacke einen feinen Film bildet. Eine Gruppe steht vor dem Portal. Taschenlampen klicken, Infrarotkameras, Audiorekorder, EMF-Detektoren. Es gibt ein ganzes Arsenal an Hoffnungen, die Präsenz zu finden. Das erste Emily schneidet durch den Raum. Der Schall krümmt sich, trifft nasse Wände, teilt sich, kommt aber später und anders zurück. Das ist nicht inszeniert. So funktioniert Schall in einer gekrümmten, harten, feuchten Röhre. Das ist die Bühne und das Skript spielt sich in der Wahrnehmung ab. Die Prozeduren sind ritualisiert. EVP Sessions steht für Electronic Voice Phenomena, das hatten wir auch schon mal. Es gibt minutiöse stille Fenster und danach das gemeinsame Hören mit Kopfhörern. Wo ist das Muster im Rauschen? Wo ist Emilys Antwort? Ein Kratzen wird vielleicht zum Flüstern, ein Luftzug zu einer Berührung, ein Tropfen, der von der Decke fällt, zu einer Antwort. Das ist nicht lächerlich, auch wenn es für manche vielleicht so klingt, es ist einfach menschlich. Unser Gehirn belohnt erfolgreiche Musterfindung und bestraft Unklarheit mit einem Gefühl von Unbehagen. In einem Raum, der dir die Sinneseindrücke entzieht, schärfen sich vielleicht die übrigen. Der Herzschlag, der Atem, kleine Muskelzuckungen, all das wird intensiver, weil außen weniger los ist. Die Grenze zwischen innen und außen verschiebt sich. Es mischen sich also zwei Achsen. Wissen, Aufnahmen, Geräte und Wunsch. Du weißt, spätestens seit du den Nachruf gelesen hast, dass hier 1916 nachgewiesen eine Frau gestorben ist und dass die Umstände unklar blieben. Du wünschst dir also, dass der Ort darauf antwortet. Es entsteht ein Sog. Man geht nicht nur hinein, um zu sehen, es ist sowieso dunkel, sondern um zu hören, was diese offene Geschichte von Emily vielleicht noch zu sagen hat. Es ist so eingängig, die Frage zu stellen, "If you're here, Emily, give us a sign." Also, wenn du hier bist, Emily, gib uns ein Zeichen. Es ist nicht nur eine kalte Ansprache. Es ist Verhandlung mit einer Ungewissheit, die vorhanden ist. Ab wann denkst du, für dich ist das Geräusch, das du hörst, ein Beweis? Und ab wann nur die Form, die deinen Wunsch in die Stille gießt?
1: Boah, das ist ganz, ganz schwierig. Also ich stelle mir das einmal voll cool vor, so diese Gruppe an Medien, die da mit den speziellen Geräten, diese feuchte, harte, dunkle Röhre, wie du sie beschrieben hast, da erforscht. Und ja, weiß nicht, bei sowas möchte ich echt einmal dabei sein. Einfach einmal, um das zu sehen. Aber ich denke, dass man da relativ schnell um das reinfällt, wenn man Fragen stellt. Und genau in dem Moment kommt vielleicht ein Wassertropfen oder irgendein anderes Plätschern oder Rumpeln oder eine Fledermaus fliegt auf und schreit. Dann, ja, das, ich glaube, das würde man sofort als Zeichen interpretieren. Und da wird man gar nicht so vernünftig denken können, dass einem das nicht trotzdem gruselt in diesem Moment.
0: Oh ja, das glaube ich auch, wenn ich mir das vorstelle. Ganz schlimm. Naja, auf dieser Seite haben wir jetzt also die Geisterjäger mit ihren Geräten, die natürlich auch bestimmte Aufzeichnungen gemacht haben und überzeugt davon sind, dass Emilys Geist im Tunnel ist. Ich würde jetzt gerne einen weiteren Aspekt öffnen und ein bisschen neuropsychologisch auf das Geschehen schauen. Wir können wieder einen kleinen Selbstversuch machen. Du stehst in der Mitte des Tunnels, das Licht ist aus, du siehst keine Kanten, Fluchtlinien und der Gedanke ist, dass diese Röhre irgendwo enden muss. Du siehst es aber nicht. In diesem Setting übernimmt das limbische System. Denn Dunkelheit signalisiert bei uns Menschen potenzielle Gefahr. Der Körper schaltet in einen Notfallmodus, bevor dann Verstand eben herausfinden kann, was überhaupt los ist. Dann beginnt das Hören. Es ist nicht neutral, es ist eher konstruktiv. Denn du hörst immer etwas und hast eine Interpretation dazu. Was jetzt besonders ist, ist, dass der Pictentunnel auch physikalische Verstärker dafür liefert. Die Krümmung, der harte Stein, die Feuchtigkeit, es gibt Luftdruckunterschiede, die Mikroluftzüge erzeugen. Die Länge, sie ist groß genug, um die Orientierung zu verlieren, aber auch kurz genug, um nicht aufzugeben und schreiend davonzulaufen. Hier gibt es ein kognitives Stichwort, das lautet Top-Down-Verarbeitung. Denn das, was du erwartest, beeinflusst das, was du hörst. In einem neutralen Raum, im Tageslicht, ist ein Knacken nur ein Knacken. In so einem Spukraum wird es zur Botschaft, so wie du das auch gesagt hast. Das ist auch kein Vorwurf an die Geisterjäger. Vielleicht haben sie wirklich etwas gemessen oder gehört. Das können wir nicht wissen, wenn wir nicht selbst dort waren. Es ist aber typisch für Menschen zum Verarbeiten von Kontext. Und der Kontext hier ist dieser dokumentierte Tod, der einfach Fakt ist. Die ungeklärten Umstände. Somit hat jedes Geräusch eine sehr niedrige Eintrittsschwelle, zur Bedeutung zu werden. Es ist eine Überlebensstrategie. Lieber erkennt das Gehirn einmal zu viel ein Muster, als einmal zu wenig. Dazu kommt die sogenannte sensorische Deprivation, also der Entzug von Sinnesreizen. Wir sehen zum Beispiel nichts in der Dunkelheit. Das kann kurzfristig zu Entspannung führen. Ich weiß nicht, ob du es kennst, aber es gibt ja diese Floating Pots, wo man praktisch in sehr salzhaltigem Wasser liegt und sozusagen schwebt und nichts hört und nichts sieht. Das machen ja manche auch, um sich zu entspannen.
1: Oder die Eleven in Stranger Things macht es.
0: Genau, richtig. Wenn man das freiwillig macht und kurz, führt das eben zu positiven Effekten. Wenn man aber längere Reizabschirmung in Kauf nehmen muss, führt das zu Ängsten, Halluzinationen, Desorientierungen und psychischen Störungen. Du interpretierst etwas außen, obwohl es innen war und natürlich umgekehrt. Die Grenzen werden hier also flüssig und hier entstehen wahrscheinlich viele Erlebnisse, die später auf Social Media landen. Du weißt, es gibt hier eine offene Geschichte von 1916. Denkst du, du könntest wirklich rational bleiben, wenn ein Tropfen wie ein Name klingt?
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1: Definitiv nicht, nein. Wie wir eh schon gesagt haben, das ist, wenn du dir ein Zeichen erwünscht, eine Botschaft oder irgendwas, und dann hörst du solche Geräusche, dann, ja, ich glaube, ich würde einfach plötzlich überall den Namen hören. Und da kannst du nur so sehr sagen, nein, ich glaube gar nicht an das, es ist ja Blödsinn. Aber wenn doch was ist, dann mach dich bemerkbar und in so einem Tunnel, du merkst halt ständig irgendwas. Also, ich glaube, da würde ich sehr, sehr oft einmal Gänsehaut haben.
0: Ja, das denke ich auch. Man kann, glaube ich, sich wirklich vornehmen, einfach rational da reinzugehen und nicht zu überinterpretieren, aber irgendwann übernimmt einfach der Körper und da kannst du dann, glaube ich, nicht mehr viel machen. Ja, wir können dieses Spannungsfeld jetzt nochmal gemeinsam zusammenfassen. Auf der Archivseite liegt ein Tunnel aus 1867, 370 Meter lang, eingleisig und direkt mit Problemen belastet. Später haben wir die Lagerung, die Pilzzucht und die Einschränkung des Zugangs und vor allem eben der belegte Tod von Emily Agnes Bollard. Dazu gehört das Urteil, Tod durch Überfahren, aber nicht eindeutig geklärt, ob Unfall oder Straftat. Das ist unser Kern. Den können wir belegen. Die Echo-Seite hingegen, da haben wir dieses dunkle Portal, das schon abschreckend wirkt, eine diffuse Akustik und die Erwartung, dass wir die Nächte mit Taschenlampen und Geistergeräten praktisch dort verbringen. Wir haben die Besucherberichte aus den 1990er und 2000er Jahren und diese Idee einer weiblichen Präsenz, die spricht, berührt und gesehen werden will. Die Kraft dieses Ortes liegt also nicht in einer Fülle von Tragödien, sondern in der Dichte dieses einzigen dokumentierten Ereignisses, dessen Schlussformel unentschieden blieb. Ich denke, wenn das Urteil eindeutig Unfall gewesen wäre, hätte man eine Gedenkminute abgehalten, aber es wäre keine Erzähltradition daraus geworden. Wenn es Suizid gewesen wäre, hätte man vielleicht ein Mahnmal, aber wenig Projektionsfläche für Kontaktversuche. Und genau diese Unklarheit lädt das Gelände auf. Wir haben ein riesiges Narrativpotenzial, das von BesucherInnen und Medien deutlich verstärkt wird. Es wird hier auch ethisch etwas schwierig und spannend. Da gehe ich im letzten Kapitel auch noch etwas ein. Emily Agnes Bollard war keine Figur. Sie war ein Mensch mit Familie. Es gab ein Begräbnis, Trauer. Wenn heute jemand ihren Namen ruft, im Tunnel, bewegt er sich meiner Meinung nach zwischen Gedenken und Inszenierung. Ist das schon respektlos? Ist es eine Form kollektiver Weitererzählung, die einen tragischen Tod integriert, statt ihn zu vergessen? Sind wir respektlos, weil wir beide heute über diese Geschichte sprechen? Die letzte Frage geht auch an dich.
1: Nein, ich würde es nicht sagen, dass es respektlos ist, weil wir, beziehungsweise du hast dir jetzt beim Erzählen ja überhaupt nicht irgendwie abfällig geäußert. Von dem her würde da schon eine Grenze ziehen zur Respektlosigkeit. Und jetzt, wenn man in einem Tunnel steht und den Namen ruft von der verstorbenen Person, findet es auch nicht respektlos. Weil, ja, es ist für mich eher mit irgendwas verbunden, wo ich das lächerlich mache, wo ich das niedermache oder irgendwie die Person halt irgendwie abwerte. Aber ich finde jetzt eigentlich nicht, dass es da passiert. Ich finde es sogar irgendwie schön, dass es dadurch nicht vergessen wird. Ich meine, es kommt jetzt natürlich auch darauf an, was der Emily alles unterstellt wird dadurch als Geist. Aber wenn man jetzt sagt, okay, die macht jetzt schlechte Sachen oder sonst irgendwas, dann finde ich es wieder blöd. Aber das habe ich jetzt einmal nicht rausgehört. Also wenn man jetzt sagt, okay, sie ist da vielleicht in dem Tunnel noch anwesend und manche sehen sie, manche hören sie, sie kommuniziert mit dir, das finde ich eigentlich absolut in Ordnung.
0: Finde ich grundsätzlich auch, vor allem, wenn man das eben mit der gewissen Achtsamkeit macht. Grundsätzlich glaube ich aber, dass es keine einfache Antwort ist oder gibt. Die Frage ist aber wichtig, weil sie darüber entscheidet, wie man in solche Orte hineingeht. Eher sensationshungrig oder eben rücksichtsvoll. Und diese Unentschiedenheit ist es, die dich in unserem Gedankenexperiment am Portal zögern lässt. Du kannst dir zwar sämtliche physikalischen Effekte erklären, du kannst die Akustik verstanden haben und die Psychologie benennen. Aber es bleibt ein kleines Fragezeichen im Bauch. Du hast keine Angst, dass Emily dir etwas antun könnte, sondern weil die Geschichte eben so unabgeschlossen wirkt. Und das erzeugt einen Sog. Der Sog ruft nicht mit einer lauten Stimme, sondern mit diesem Kontext. Wir haben hier keine Explosionszeichnung eines Spuks, wie bei Poltergeistfällen oder verfluchten Häusern, sondern diese Folge zeigt uns die Mechanik, die zum Entstehen eines Mythos führen kann. Wir haben hier keine 100 Anekdoten, keinen Katalog an Sichtungen, aber immer wieder Berichte. Der Tunnel fühlt sich hier manchmal vielleicht voll an, auch wenn kein Zug mehr durchfährt. Wir gehen wieder hinaus, zurück ins blasse Licht. Die Geräusche der Stadt klingen plötzlich wieder klar zu uns heran. Du nimmst etwas mit, das sich schwer archivieren lässt. Das Bewusstsein, dass Orte mit Lücken in ihrer Geschichte einen Sog erzeugen. Das können wir nicht abstreiten. Wir müssen auch sagen, dass Menschen einen Sinn hineintragen, wenn der Raum uns keine eindeutigen Schilder oder Erklärungen bietet. Wir wissen, dass Emily als Name auf einem Grabstein, aber auch als Stimme im Echo gleichzeitig existieren kann, ohne dass das eine das andere widerlegt. Der Unterschied liegt hier nicht in der Wahrheit, sondern in der Verwendungsweise. Unser Archiv, unser Anker, stellt einen Bezug her. Das Echo und die Untersuchungen vor Ort sind eher eine Begegnung. Stell dir vor, du bist wieder in dem Tunnel bei dir in der Ecke und siehst nur die Dunkelheit. Würdest du sofort den Ausgang suchen oder anfangen zu recherchieren, was dein Tunnel zu bieten hat?
1: Jetzt nicht zweideutig verstehen, oder?
0: Nein.
1: Okay, was mein Tunnel zu bieten hat? Na, also ich glaube, bei sowas ist es mir schon wichtig, den Ausgang immer im Blick zu haben. Denn ja, diese Dunkelheit ist ja doch sehr, sehr befremdlich. Mir ist dann nur eingefallen, weil du vorhin ja, also zu Beginn der Geschichte erzählt hast, dass ja da Pilzzucht und so weiter betrieben worden ist. Vielleicht sind es doch andere Pilze gewesen, wo die da plötzlich Stimmen gehört haben und Phänomene gesehen haben auch.
0: Denkbar. Meinst du, da ist noch ein Rest drinnen und der die Leute verwirrt?
1: Ja, die Dämpfe dieser Pilze vielleicht, ich kenne mich da nicht aus, aber wer weiß. Na, aber auf jeden Fall ist es schon, ja, auf der einen Seite ist natürlich die Neugier, du willst es schon erforschen, du willst wissen, was da ist. Und gerade wir, die ja halt mit Gruselthemen doch sehr viel zu tun haben und schon viele Geschichten gehört haben, uns interessiert es ja natürlich und wir denken ja vielleicht, oh ja gut, vielleicht redet ja die Emily mit uns, vielleicht wollen wir ganz lieb fragen oder so. Dann können wir dem vielleicht schon einmal nachgehen. Aber ja, grundsätzlich habe ich da schon ziemlich Respekt vor solche Sachen und würde den Ausgang, das Licht am Ende des Tunnels auf jeden Fall im Blick behalten.
0: Ja, da sprichst du mir echt aus der Seele. Ich fühle mich auch hin und her gerissen zwischen diesem Spannungsfeld, Angst, aber auch Erkundungswille. Und ja, finde ich ganz, ganz schwierig auch zu beantworten. Und ich glaube, ich würde es einfach in der Situation selber, könnte ich es erst entscheiden. Aber bevor wir jetzt gedanklich ganz aus dem Tunnel heraustreten und die Folge langsam abschließen,

0: hast, was war es für ein Wetter, wie viele Menschen waren anwesend. Dieses Protokoll macht aus Erlebnissen Material, das auch sinnvoll von anderen betrachtet werden kann, ohne den Zauber zwangsweise zu zerstören. Fünfter Punkt, eine Alternative, lass das offene Ende stehen. Nicht jede Geschichte braucht eine letzte Zeile. Manchmal ist das Nichtwissen kein Mangel, sondern die Form, in der dieser verlassene Ort weiterwirken kann. Ja, und damit freue ich mich auf dein Fazit zu meiner Geschichte und wie viele Gespenster der Picton Railway Tunnel von dir bekommt.
1: Da tue ich mir heute ganz, ganz, ganz, ganz schwer. Also ich finde es immer generell recht spannend, die Geschichte. Vor allem, weil ja ein Tunnel ja auch so ein Ort des Übergangs ist eigentlich. Also es ist ja eigentlich das Sinnbild, wenn jemand eine Nahtoderfahrung hat und dann irgendwie berichtet, okay, ich habe ja bei einem Tunnel gesehen und da war so dieses Licht am Ende. Und wenn du im Tunnel stehst, dann siehst du ja das auch so. Von dem her, von einer, sage ich, übernatürlichen Ebene her, wäre das bestimmt auch ein Ort, wo man sagen könnte, wenn so etwas existiert, dann wäre das vielleicht etwas, wo sich Ebenen überlappen könnten, wenn wir das einmal so ausdrücken wollen. Von dem her wäre es natürlich hier leichter möglich, mit jemandem in Kontakt zu treten, wenn die Person an diesem Ort nur festhängen würde. Und natürlich, wenn man an sowas glaubt. Gleichzeitig ist es halt total schwierig, weil, wie du eh schon in der Geschichte ausgeführt hast, ist es halt ein Ort, wo extrem viele Geräusche sind. Du hast die Wassertropfen, du hast die Schritte, die halt widerhallen. Vielleicht ein Schallding von deinem Schritt, der einen Wassertropfen auslöst, eine Fledermaus aufscheucht, irgendwelche anderen Tiere in Bewegung setzt. Und die ganzen Luftzüge, unterschiedliche Luftdrucksachen, was da halt dann auch in Bewegung ist, du spürst ganz schnell einmal einen kalten Luftzug hinter dir in deinem Nacken. Und das ist halt auch wahnsinnig gruselig. Und das sind einfach natürliche Sachen, die halt so eine Gruselatmosphäre schaffen. Deshalb tue ich mir jetzt echt schwer. Aber ich bleibe in dem Fall einfach bei 50-50 und sage 5 Gespenster.
0: Finde ich total nachvollziehbar, was du sagst. Und das deckt sich auch wirklich gut mit meiner eigenen, ja, Wahrnehmung der Geschichte. Es gibt halt auf der einen Seite eben diese, ja, Berichte von BesucherInnen. Wir haben die Geisterjägerteams, die da waren. Also das gibt dem schon wirklich, ja, diesen Hauch von, vielleicht ist Emily wirklich noch vor Ort. Aber auf der anderen Seite haben wir die ganzen rationalen Erklärungen. Der Ort wurde ja auch als Pilzzucht und Lager genutzt. Da habe ich jetzt nichts gefunden, dass die von solchen Erfahrungen gesprochen hätten. Und daher lande ich heute auch bei 5 Gespensterpunkten.
1: Juhu, sind wir uns wieder einig.
0: Oh ja, absolut. Dann wird es, glaube ich, Zeit für die Frage zum Verlieben.
1: Ja, die ist heute auch wieder besonders toll. Wann hast du zuletzt gespürt, dass du dich selbst überrascht hast? Positiv oder negativ?
0: Also nach langem Nachdenken ist mir etwas eingefallen und es hat tatsächlich mit unserem Podcast zu tun. Also ich wage zwar zu behaupten, dass wir noch weit weg von Studioqualität sind, aber ich bin trotzdem überrascht, wie gut ich mittlerweile so mit Schnittprogramm und anderen Hilfsmitteln umgehen kann und den jetzigen Sound unserer, ja, Episoden hinkriege. Das denke ich mir manchmal, wenn ich zum Beispiel im Auto höre oder beim Spazierengehen, da fällt mir das so auf, so, boah, im Vergleich zu früher kriege ich das jetzt wirklich für mich akzeptabel und gut hin. Weil am Anfang habe ich das immer noch hinterfragt und war nie zufrieden und mittlerweile ist das ganz anders. Und eigentlich bin ich schon überrascht, dass ich das so unter Anführungszeichen schnell gelernt habe, ganz alleine, ohne dass mir jemand das gezeigt hat oder beigebracht hat. Das wäre so eine Sache, die ich an der Stelle zur Frage zum Verlieben anmerken würde. Ja, doch.
1: Ja, da hast du wirklich sehr, sehr gute Arbeit geleistet. Muss man auch einmal loben. Aber ich muss dazu sorgen, dass ich den Unterschied echt nicht so höre. Bei mir klingt das von Anfang an eigentlich relativ gut. Und ich kann mich noch erinnern, wo du mir so 3-4 Sachen geschickt hast und so, was klingt am besten für die? Und für mich hört sie einfach alles gleich an. Also,
0: das ist der Fluch, wenn man gute Ohren hat.
1: Ja, das ist so ein feines Gehör einfach. Ja, also für mich muss da nicht so viel Mühe geben.
0: Kann ja unser Zirkel mal sagen, ob die Entwicklung gehört wurde.
1: Genau, lobt sie mal alle in Daniel. Okay, aber wo habe ich mich überrascht? Ich glaube, es war jetzt die letzten Tage, weil ich dann

0: überrascht war, wie gut ich meine Emotionen unter Kontrolle habe. Und also da war ich wirklich überrascht von mir, wann gerade wieder mal so eine Gefühlswelle gekommen ist. Und ich mir gedacht habe, nein, das passt mir jetzt gar nicht in dem Moment rein, dass ich einfach abgestellt habe. Ich habe mir gedacht, okay, das lege ich jetzt auf Seite und mit dem beschäftige ich mich später, wenn ich dann zu Hause bin und Zeit habe. Und auf das habe ich dann wie so einen Schalter wieder einschalten können. Und da war ich echt ein bisschen fasziniert von mir.
1: Das ist voll gut, wenn du das so, ja, handeln kannst und so ein bisschen auch zeitlich dann verschiebst, wann dich die Emotion trifft. Weil, was ich auch gut finde, du schiebst sie nicht einfach weg und lässt sie da, sondern zur gegebenen Zeit gibst du ihr ja auch Raum. Das finde ich eine mega krasse Strategie, wenn man das drauf hat, ne, um gut durch solche Zeiten auch zu kommen.
0: Ja, ich meine, ich kann mir dann aber auch wieder gut hineinsteigern. Ich brauche nur irgendein paar traurige Katzenvideos anschauen, dann weiß ich ganz genau, wenn ich jetzt heulen will, ich schaue mir da ein paar Videos an und dann bin ich ganz drinnen in dem.
1: Ja, das kenne ich gut und dann kommt man auch gar nicht mehr raus.
0: Genau, dann schicke ich dir ein bisschen, dann machst du auch mit.
1: Dann ist der Algorithmus versaut und man kommt gar nicht mehr auf lustige Sachen.
0: Träumchen. Ja, aber dann bin ich ja mal, wenn wir eh schon beim Thema Katzen sind, gespannt, welches Kärtchen du uns heute ziehst, welche Muschi du zum Schnurren bringst.
1: Oh ja, ich auch. Und da möchte ich nochmal ein Dankeschön rausschicken an ein Zirkelmitglied, das eine Reaktion auf eine Karte uns geschickt hat als Kommentar. Das fand ich auch sehr rührend, dass die Karten irgendwie nicht so im leeren Raum vor sich hin existieren, sondern dass da wirklich auch jemand was mit anfangen kann. Das freut mich sehr. Und in diesem Sinne ziehen wir die heutige Karte. So, die Karte an sich hatten wir bereits, aber in der entsprechenden Folge war sie auf dem Kopf. Heute nicht.
0: Wuhu!
1: Ich habe euch heute den Ritter der Kelche gezogen. Aufrecht zeigt er sich und bringt eine ganz andere Energie mit. Diese Woche steht im Zeichen von Herzensangelegenheiten, Inspiration und emotionaler Offenheit. Vielleicht spürt ihr den Wunsch, etwas Schönes auszudrücken, entweder durch Worte, Kreativität oder eine aufrichtige Geste jemandem gegenüber. Der Ritter der Kelche erinnert euch, folgt eurem Herzen, aber bleibt dabei immer ehrlich und authentisch. Wenn ihr eure Gefühle mit Mut zeigt, kann daraus etwas sehr Wertvolles entstehen.
0: Das ist voll die schöne Karte.
1: Finde ich auch. Also in der Woche nach dem Erscheinen und vielleicht dann auch später irgendwann, wann ihr die Folge hört, denkt daran. Das ist ein gutes Zeichen.
0: Oh, das ist echt cool. Hey, weißt du eigentlich nur, welche Karte in der letzten Folge war? Vielleicht hat die ja schon prophezeit, dass wir keine neue Folge haben werden oder erst jetzt.
1: Ich kann eben nachschauen, Moment. Ah ja, ich hab's wieder. Wir hatten die Welt auf dem Kopf. Und sie steht für ein Gefühl von Unvollständigkeit, ein Zyklus, der noch nicht abgeschlossen ist. Die Woche zeigt, was noch fehlt.
0: Oh, oh mein Gott, es fehlt etwas. Oh mein Gott. Und, okay, das passt aber echt gut zu den Ereignissen.
1: Manchmal braucht Vollendung einen Moment mehr Aufmerksamkeit, damit der Neubeginn sich frei anfühlt. Also ich habe es einfach schon prophezeit.
0: Du bist ein bisschen gruselig.
1: Ja, vor allem ist mein Absturz ja auch genau da passiert.
0: Ja.
1: Also einen Tag, nachdem die Folge erschienen ist.
0: Okay. Vielleicht sollten wir aufhören mit den Tarotkarten und die zieht dann nur mal Enkelkarten.
1: Aber die ist doch jetzt eh gut.
0: Ja, das stimmt, aber ja. Na gut, aber dann kommen wir mal zum Abschluss dieser Folge. Zuerst wollte ich nur anmerken, bitte schreibt uns weiterhin so brav auf Spotify. Es ist so schön immer, wenn wir die ganzen Kommentare lesen oder kommentiert auch auf unseren Instagram-Beiträgen. Es ist auch immer voll toll. Und dann gibt es natürlich noch die Mailadresse, die da wäre.
1: laberglaube@gmail.com. Ich möchte mich kurz Didi anschließen. Ja, es ist einfach wunderbar, Reaktionen zu erhalten. Es fühlt sich nicht mehr so an, als würde der Podcast einfach so vor sich hin im Internet rumhängen, sondern es wird langsam lebendig und das macht mir richtig Spaß zu sehen. Wir haben eine Community, die so langsam wächst und eben mit uns interagiert. Kommentare schreibt, DMs schreibt und so weiter. Gerne mehr davon. Ihr könnt uns auch gerne eure eigenen Geschichten zusenden. Wir können sie selbst erzählen oder ihr könnt sie in unserem Podcast erzählen. Wir finden eine Möglichkeit. Ansonsten könnt ihr uns helfen, indem ihr uns folgt. Dann verpasst ihr auch keine der neuen Folgen mehr. Unseren Podcast bewertet und gerne, entweder online oder offline, erzählt, dass es uns gibt. So kann unser Zirkel wie in den letzten Wochen stetig immer ein bisschen größer werden. Und das freut uns sehr. Wer möchte, kann gerne auf unsere Ko-fi-Page schauen. Das ist aber ein absolutes, ja, on top.
0: Ganz wichtig, nicht nur Podcast anhören, sondern auch abonnieren. Und in diesem Sinne, lieber Daniel, wir hören uns. Lieber Zirkel, ihr hört uns hoffentlich nächste Woche wieder. Also, schöne Woche.
1: Tschüss.

0: Begrüßen.
1: Hallo Sakura.
0: Hallo Johanna.
1: Wie geht's dir?
0: Ach, soweit ganz gut. Und dir?
1: Ja, mir an sich auch. Aber heute reden wir tatsächlich über einen Fall, wo es auch ganz gut ist, dass es dir zu Beginn gut geht. Denn der heutige Fall ist wirklich eigentlich nichts für schwache Nerven in dem Sinne.
0: Oha.
1: Ich habe mich nämlich heute dafür entschieden, keinen True-Crime-Fall zu machen, sondern ich möchte über ein Thema sprechen, was mir sehr am Herzen liegt und was immer noch so, leider immer noch, ein Tabuthema in unserer Gesellschaft ist. Und wir reden heute über eine junge Frau, die mit ihrer Aktion, sage ich jetzt mal, auch so ein bisschen natürlich auf jeden Fall Entsetzen in die Gesellschaft gebracht hat, aber gleichzeitig auch damit ja ein Zeichen gesetzt hat. Und dadurch, dass ich bisher noch nie wirklich mal jemanden über sie sprechen gehört habe oder gesehen habe, habe ich mir überlegt, dass ich heute meine Folge nutzen möchte und euch die Geschichte von Christine Schabak erzähle.
0: Okay, also ich muss sagen, ich bin sehr gespannt. Ich weiß jetzt ja auch noch gar nicht, worum es wirklich geht. Deswegen, aber es klingt trotzdem, als würde das heute eine sehr, sehr informative und vielleicht auch eine Folge werden, die uns einfach vielleicht auf einem anderen Wege nochmal die Augen öffnet. Würde ich jetzt mal so vermuten. Ich bin gespannt.
1: Ja.
0: Achtung, Triggerwarnung. Unser heutiger Fall behandelt psychische Erkrankung und Suizid. Solltest du dich nicht wohlfühlen, mit diesen Themen konfrontiert zu werden, höre dir diese Folge bitte nur gemeinsam mit einer Vertrauensperson an oder wende dich an die Telefonseelsorge. In Deutschland wäre das die 0800 111 0111 oder die 0800 111 0222. Diese ist kostenlos, anonym und rund um die Uhr erreichbar. Pass auf dich auf.
1: Um diesen Fall zu verstehen, müssen wir uns in die frühen 1970er Jahre, also wir müssen uns die mal vor Augen führen. Das lokale Fernsehen in den USA war im Umbruch. Die Berichterstattung wandelte sich von einer ruhigen, faktengestützten Informationsvermittlung zu einem Kampf um Einschaltquoten. Plötzlich waren die Sender in einem harten Konkurrenzkampf. Es war die Geburtsstunde eines inoffiziellen, zynischen Mottos in den Nachrichtenredaktionen, das sich immer lauter durchsetzte. If it bleeds, it leads. Also vereinfacht gesagt, Blut und Drama bringen die Quote. Die Sensation musste her, um die Zuschauer zu fesseln. Und inmitten dieses Wandels arbeitete Christine Schabak. Christine war eine Reporterin der alten Schule, also eine Journalistin mit tief verwurzelten idealistischen Vorstellungen. Sie sah ihre Aufgabe nicht darin, Angst oder Sensationen zu verbreiten, sondern über die Gemeinschaft zu berichten, also zum Beispiel über Bürgerversammlungen, lokale Erfolgsgeschichten, soziale Ungerechtigkeiten und das, was die Menschen in Sarasota wirklich bewegte. Sie glaubte an Geschichten, die wichtig waren, nicht an jene, die spektakulär waren. Und das, was ja so in den 70er Jahren angefangen hat, das kennen wir ja leider heute auch zu gut, dass wir auch wirklich so in diesem menschlichen Sein auch so ein bisschen gepolt sind, dass wenn wir irgendeine Schlagzeile sehen, sei es im Internet oder im Fernsehen, im Radio, in der Zeitung, dass wir natürlich direkt nochmal ja neugierig werden und genauer hinsehen oder hinhören. Und das ist ja leider auch problematisch.
0: Ja, es kommt ja immer auf die Art und Weise an. Ich musste auch direkt, als du gerade angefangen hast, an einen Film denken.
1: Mhm.
0: Ich weiß nicht, hast du Nightcrawler mal gesehen?
1: Mhm.
0: Mit Jack Gyllenhaal? Da wird, glaube ich, also ich möchte jetzt noch nicht zu viel vorwegnehmen, deswegen lass uns da gerne vielleicht nachher nochmal drüber reden. Aber ich glaube, dass der Film extrem gut zu dem, was du jetzt so erzählst, mit reinpassen kann.
1: Bin ich mal gespannt. Also wie gesagt, ich habe noch nichts davon gehört.
0: Okay, ja, aber dann lass uns vielleicht zum Ende der Folge nochmal darüber sprechen. Vielleicht hat sich dann ja meine Vermutung bestätigt oder auch negiert, je nachdem. Aber das lass uns mal wieder im Hinterkopf behalten. Aber ich bin trotzdem sehr gespannt, weil wie gesagt, ich finde gerade Berichterstattung ist so ein heikles Thema.
1: Mm, ja.
0: Die Art und Weise, wie man es macht, wie reißerisch man es macht.
1: Ja. Ich habe dazu letztens auch etwas bei dem Podcast Mord of X gehört. Die haben ja momentan so eine Rubrik, beziehungsweise so Folgen, die heißen Tiefe Spuren. Und da spricht dann zum Beispiel auch das Opfer. Und sie hat erzählt, dass eine große Zeitung mit 4 Buchstaben, sagen wir mal so, dass die auch direkt ihren Fall behandelt haben. Und dass sie auch vieles so ein bisschen aus dem Kontext gezogen haben. Also die sind viel, viel mehr auf ihre Parteizugehörigkeit eingegangen und auf das junge Alter eines der Täter und haben so ein bisschen diese Täter-Opfer-Umkehr betrieben. Und das ist nochmal, wenn man das von einer Person hört, die wirklich unfassbar viel erlebt hat und trotzdem die Stärke findet, so offen mit ihrem Schicksal und auch der Prozesse und der anderen Dinge also umzugehen und wirklich so stark ist. Und dann sieht sie plötzlich irgendwie, keine Ahnung, im Supermarkt, Bild-Zeitung, wo sie so ein bisschen wie so eine, ja, Pädophile dargestellt wird, obwohl sie zu dem Zeitpunkt gar nicht wusste, dass er unter 18 ist, weil er sich älter ausgegeben hat. Und das ist so ein bisschen, ja, das ist auch wieder dieses Reißerische, weil die wissen, wenn jemand so eine Schlagzeile liest, kauft die Person die Zeitung. Und es ist ja leider wie überall, es geht um den Umsatz. Und dabei werden irgendwie so ein bisschen die Schicksale und auch die Gefühle von Opfern oder generell anderen Protagonisten einfach ignoriert.
0: Ja, klar. Es kommt ja immer nur noch darauf an, was verkauft sich am besten? Wie können wir es so betiteln, dass die Leute denken, oh, wow, die Story muss ich unbedingt lesen.
1: Genau, ja. Und genau dieser tiefe, unüberbrückbare Kontrast steht im Zentrum unserer tragischen Geschichte. Doch nochmal von vorne. Christine war eine junge, engagierte Reporterin bei einem kleinen, oft übersehenen Sender namens WXLT-TV. Das ist der Channel 40 in Sarasota, Florida. Und sie wurde mit der Zeit zunehmend frustriert über diese ganze Richtung, in die das Geschäft ging. Denn hinter den Kulissen kämpfte sie zudem mit schweren Depressionen und einem tiefen Gefühl der Einsamkeit und Isolation. Und wenn du dann natürlich auch noch die Arbeit, die dir ja sonst wirklich, sag ich mal, Freude gegeben hat, verlierst oder beziehungsweise die Freude daran verlierst, ist es ja wirklich nochmal, ja, schwieriger, dann mit der ganzen Sache umzugehen. Im Jahr 1974 fand dieser innere Konflikt, dieser enorme Druck auf schockierende Weise seinen tragischen Höhepunkt. Christine nahm sich während einer Live-Fernsehsendung das Leben. Es war ein Ereignis, das die Nachrichtenwelt erschütterte und bis heute als einer der dunkelsten Momente in der Geschichte der Live-Übertragung gilt. Wir werden heute nicht über die sensationalistischen Details des Ereignisses sprechen. Das Video des Vorfalls existiert zwar, wurde aber von der Familie und der Senderleitung bewusst unter Verschluss gehalten, auch um die Würde von Christine zu schützen. Und ich respektiere diese Entscheidung voll und ganz. Stattdessen möchte ich auf Christine als Person eingehen und ihre Geschichte erzählen. Christine wurde 1944 in Ohio geboren und war eine hochintelligente, gut ausgebildete Frau mit einem Abschluss in Rundfunkjournalismus von der Boston University. Sie war keine einfache Nachrichtensprecherin. Sie war eine Idealistin mit einem tief verwurzelten Verantwortungsgefühl für ihren Beruf. Sie sah Journalismus als eine Form des Dienstes an, der Öffentlichkeit. Und sie sah sich in der ehrenwerten Tradition des Lokaljournalismus, der die Gemeinschaft zusammenhält. Ihr Antrieb war es, über Themen zu berichten, die echte Auswirkungen hatten, selbst wenn sie trocken erschienen, Also zum Beispiel komplexe Zonenpläne, lokale Bauausschüsse, die Vergabe öffentlicher Gelder, Umweltprobleme oder das Engagement von Freiwilligen. Also Geschichten, die den Menschen halfen, ihre Stadt besser zu verstehen und informierte Entscheidungen zu treffen. Dabei war sie auch sehr leidenschaftlich, akribisch in der Recherche und wollte mit ihrer Arbeit wirklich etwas bewirken, vielleicht sogar kleine Veränderungen anstoßen. Doch dieser Idealismus kollidierte frontal und unerbittlich mit der neuen Realität des lokalen Fernsehens. Ihre Vorgesetzten beim Sender WXLT-TV waren verzweifelt auf der Jagd nach Quoten, um im Wettbewerb zu überleben. Christines sorgfältig recherchierte humanistische Beiträge wurden von der Sendeleitung oft als zu soft, zu nachdenklich und auch schlichtweg als quotenschwach abgetan. Und ihr wurde explizit gesagt, sie solle mehr Gore and Blood, also Blut und Grusel bringen. Der Konflikt kochte leise. Hier war eine Frau, die daran glaubte, dass guter Journalismus der Gemeinschaft dienen sollte, in einer Umgebung, die verlangte, dass sie Blut, Schlägereien und Sensationen liefern sollte, um Werbekunden anzuziehen. Dieser Widerspruch war ein zentraler, permanenter und zermürbender Druckpunkt in ihrem Arbeitsalltag. Sie erlebte es als eine persönliche Niederlage ihrer Werte. Man muss dazu sagen, WXLT-TV war kein großer, glänzender Sender mit riesigen Budgets und großen Teams. Es war sehr klein, also ja, ein oft überforderter Regionalbetrieb in Sarasota, der hart mit finanzstärkeren Kanälen um die Gunst der Zuschauer kämpfte. Die Quoten waren gering und der Druck, konkurrenzfähig zu sein, lag schwer auf jedem der einzelnen Mitarbeiter.
2: Das ist natürlich eine blöde Ausgangssituation für jemanden, der eigentlich viel mehr, ich sag mal, hochwertigen Journalismus betreiben möchte. Aber dann im Umfeld ist, wo es wirklich nur darum geht, überhaupt quasi durch eine gewisse Form von Quoten zu überleben.
1: Ja, man musste generell dazu sagen, also in den USA ist es so, da gibt es unfassbar viele Sender. Also wir in Deutschland, wir haben ja wirklich, sag ich mal, so diese Hauptsender und dann so, ich würde sagen, Tochtersender von diesen Hauptsendern. So würde ich es jetzt mal bezeichnen. Die aber irgendwie trotzdem von diesen Hauptsendern finanziert werden oder ein Teil davon sind. Und in Amerika ist es wirklich ganz, ganz anders. Da hat gefühlt ja jede Stadt, jeder Kreis eigene Sender, dann gibt's gleichzeitig auch noch jeder State hat dann noch so ein eigene Sender. Dann gibt's natürlich auch Sender, die, sag ich mal, in den ganzen USA vertreten sind. Und das ist natürlich hart, weil du als normaler Zuschauer, du schaust dir ja einen Sender an. Du kannst ja nicht gleichzeitig 10 Sender dir ansehen. Das bedeutet, dass wirklich jeder Zuschauer.
2: Ja, man muss direkt gefesselt werden, ne? Wenn man einschaltet. Man kennt das ja selber. Also ich meine, gut, heutzutage sind die meisten sowieso nur noch am Binge-Watchen. Aber die von uns, die auch noch, ich sag mal, das klassische Fernsehen kennen, wo man auch immer mindestens eine Woche warten musste, bis die nächste Folge rausgekommen ist und solche Dinge. Da war das ja wirklich so. Du hast auch so deine Primetime gehabt und du wusstest ganz genau, das und das läuft immer dann und dann da und da. Und dann hast du aber auch nur das geschaut. Und wenn du durchgesäppt hast in der Pause, es musste schon wirklich catchy sein, damit du da angehalten hast.
1: Und es sind ja auch meistens eher so die kleineren Sender, die du wirklich tendenziell auch nur durch Zufall schaust. Oder weil, wie du schon gesagt hast, da zufällig ein guter Film oder eine gute Serie läuft. Ansonsten bist du ja immer nur aus Versehen darauf gekommen.
2: Genau, eigentlich wirklich nur in den Pausen, wenn du mal hin und her gesäppt hast.
1: Ja. Und das ist natürlich, wenn davon so ein ganzer Betrieb ja abhängig ist, ist das natürlich nicht so schön.
2: Total.
1: Das gesamte Team war angespannt. Die Arbeitsatmosphäre war oft chaotisch und der Mangel an Personal führte dazu, dass Christine viele Rollen gleichzeitig übernehmen musste, was ihren Stress ins Unermessliche steigerte. Sie war nicht nur Moderatorin der Sendung Suncoast Digest, sondern auch Feldreporterin, Redakteurin und sie schnitt ihre eigenen Filmbeiträge. Und das Problem ist natürlich, dass sie gleichzeitig auch durch eben ihre Leidenschaft eine kleine Perfektionistin war. Die versuchte dann in diesem schnelllebigen und unterbesetzten Umfeld trotzdem noch Ordnung, Seriosität und vor allem Qualität zu schaffen. Und ich glaube, jeder, der arbeitet und der stressige Situation in seinem Job hat, weiß natürlich, dass umso mehr auf einmal auf einen zukommt, dass er eigentlich wirklich nahezu unmöglich ist. Kollegen berichteten später, wie sie manchmal weinte, weil ihre mühsam recherchierten positiven Beiträge abgelehnt wurden, während banale Kriminalität sofort Sendezeit erhielt. Und wie schon am Anfang kurz erklärt, dieser berufliche Misserfolg, der eigentlich ja ein Misserfolg der Senderphilosophie war, verstärkte ihren ohnehin schon fragilen psychischen Zustand dramatisch. Das Gefühl, keine Kontrolle über ihre eigene Arbeit zu haben und ihre Werte verraten zu müssen, wurde zur herzzerreißenden Belastung, die ja neben dem erdrückenden beruflichen Druck auch noch ihre schweren persönlichen Dämonen hatte. Mhm. Es ist heute gesichert bekannt, dass Christine unter chronischen, schweren Depressionen und Angstzuständen litt. Diese psychischen Probleme waren in den 70er Jahren noch stark stigmatisiert. Man sprach nicht offen darüber und es gab selten angemessene oder leicht zugängliche Behandlungsansätze. Die Notwendigkeit, ihre inneren Kämpfe zu verbergen, erhöhte dann natürlich auch die Isolation noch weiter. Sie litt unter einem starken Leidensdruck, dem quälenden Gefühl der Isolation und der Unzugehörigkeit. Sie war eine Einzelgängerin, die Schwierigkeiten hatte, enge romantische Beziehungen aufzubauen. Sie fühlte sich in ihrem sozialen Leben oft ausgeschlossen und war in ihren späten 20ern und frühen 30er Jahren sehr einsam. Und obwohl sie ihre Familie und ihre Kollegen hatte, beschrieben viele sie als tief verschlossen. Das Gefühl, anders zu sein oder nicht liebenswert zu sein, nagte permanent an ihr. Neben diesen psychischen Problemen hatte sie auch körperliche Gesundheitsprobleme, die dann ihre Ängste weiter verstärkten und ihr ein Gefühl der Hoffnungslosigkeit gaben. Ihre Arbeit war lange Zeit ihr größter Halt, ihr Zufluchtsort und ihre Identität. Sie definierte sich über ihren Idealismus. Als jedoch ihr gewissenhafter Journalismus an den kommerziellen Anforderungen scheiterte und sie gezwungen wurde, gegen ihre Überzeugungen zu handeln, brach für sie eine wichtige Säule weg. Irgendwann hatte sie sich dann auch bei größeren Sendern beworben und war wiederholt abgelehnt worden. Das ist natürlich so ein richtiger Kreislauf, der ja wirklich dieses Gefühl und auch dieses Gefühl, versagt zu haben, einfach noch weiter verstärkt, wenn du schon versuchst, irgendwas dagegen zu tun, aber du einfach hängen bleibst. Diese tödliche Kombination aus unkontrollierbaren psychischen Herausforderungen, dem beruflichen Konflikt und dem Gefühl der tiefen persönlichen Isolation führte zu einer Verzweiflung, die sie auf tragische Weise zu ihrem letzten verzweifelten Akt treiben sollte. Und das war ein lauter Schrei nach Hilfe und Aufmerksamkeit für ihren Schmerz, der in einem Umfeld stattfand, in dem man sonst nur nach Sensationen suchte. Die Tragödie vom 15. Juli 1974 war kein spontaner, hitziger Akt, sondern das erschütternde Endresultat eines tiefen, verzweifelten und akribisch geplanten Entschlusses. In den Tagen und Wochen davor bemerkten Kollegen Christines zunehmende Distanzierung. Obwohl sie sich äußerlich professionell verhielt, wirkte sie oft abwesend, beinahe unheimlich ruhig und hatte ungewöhnliche Verhaltensweisen, die nun als verschlüsselte Hilferufe interpretiert werden müssen. Unter anderem diskutierte sie offen über eine mögliche Suizidstory, die sie selbst zuvor als Recherchethema bearbeitet hatte. Im Nachhinein wissen wir, dass dies ihre Art war, ihren Plan zu testen und ihre Umgebung zu alarmieren. Sie erkundigte sich auch ungewöhnlich präzise nach den Abläufen der Live-Sendung, der genauen Platzierung der Kameras und der Zeitverzögerung, was ihre Kollegen damals einfach, ihrer professionellen Akribie zuschrieben. Ihre letzte Vorbereitung umfasste das Verfassen einer Nachricht, in der sie ihre testamentarischen Wünsche festhielt und der sie die Details ihres finalen Akts an eine Kollegin adressierte. Ein klarer Beweis, dass ihr Entschluss unumstößlich war. Die Entscheidung, eine Waffe zu erwerben, war Teil dieser düsteren und rationalisierten Vorbereitung, Dies verdeutlicht, dass ihr Entschluss feststand und die Live-Sendung als Plattform für ihr verzweifelten letzten Protest gegen die Medienwelt, die sie so enttäuscht hatte, dienen sollte. Es war der letzte Versuch, sich Gehör zu verschaffen, als alle anderen Versuche gescheitert waren. Am 15. Juli 1974 schien in der Frühsendung dem Suncoast Digest zunächst alles seinen gewohnten ruhigen Gang zu nehmen. Christine führte die Sendung routiniert, fast mechanisch, wie immer. Sie berichtete über lokale, wenig aufregende Nachrichten, vielleicht über eine bevorstehende Gemeinderatssitzung, eine lokale Wohltätigkeitsveranstaltung oder die üblichen Wetterprognosen Floridas. Das Publikum ahnte nichts von dem tiefen emotionalen Kampf, den sie gerade im Inneren austrug. Doch für die aufmerksamen Kollegen lag eine ungewöhnliche Anspannung in der Luft. Christine hielt sich strenger als üblich an ihr Skript. Es gab keine spontanen Bemerkungen, keine der kleinen menschlichen Interaktionen, die eine Live-Sendung sonst so prägten. Nur eine eiskalte Präzision. Sie hatte ihren Kollegen angekündigt, sie würde einen Bericht live im Studio vorlesen, der noch nicht auf Filmband fertiggestellt sei. Diese ungewöhnliche Abweichung von der Norm wurde in der Hektik des Live-TVs als marginal hingenommen. Die Zuschauer sahen eine Moderatorin, die gerade dabei war, die letzten Minuten ihrer Sendung zu füllen. Nachdem ein kurzer Bericht über einen Restaurantschießereiversuch beendet war, eine Geschichte, die Christines Idealismus in jeder Hinsicht widersprach, aber die Sensationsgier ihres Chefs befriedigte, stoppte Christine abrupt die geplante Berichterstattung. Mit einer fast schon unheimlichen Ruhe und eiskalter Präzision blickte sie direkt in die Kamera und las die berühmten vorbereitete Aussage ab. I'm keeping with Channel 40's policy of bringing you the latest in blood and guts and in living color you are going to see another first, attempted suicide. Also übersetzt, ich halte mich an die Politik von Channel 40, die besagt, Ihnen die neuesten Nachrichten in Farbe und mit viel Blut und Grusel zu präsentieren. Nun werden Sie eine weitere Premiere sehen, einen Selbstmordversuch. Diese Aussage war ihre letzte öffentliche journalistische Kritik. Es war kein zufälliger Ausruf, sondern ein bitterböser, zutiefst zynischer Kommentar. Sie nutzte ihren letzten Moment, um das zu verurteilen, was sie als den moralischen Verfall des Fernsehens ansah. Unmittelbar danach brach im Kontrollraum, der mit nur wenigen Personen besetzt war, Schock aus. Es herrschte absolute Lähmung, gefolgt von sofortiger, panischer Verwirrung. Die Mitarbeiter reagierten fassungslos, riefen durcheinander und versuchten sofort, die Sendung zu unterbrechen und Christine zu Hilfe zu eilen. Die Sendung wurde hastig auf eine Notfalltafel mit dem Text Technical Difficulties umgeschaltet. Also das, was man ja auch häufig kennt, wenn irgendwie was passiert, also natürlich jetzt nicht wie in diesem Fall, aber wenn ja irgendetwas passiert, was so nicht im Skript steht beziehungsweise geplant war, dass entweder auf Werbung geschalten wird oder eben, ja.
2: Ja, dass man die Möglichkeit hat, genau, im Zweifel. Das macht zum Beispiel der Super Bowl ja auch. Die haben, ich glaube, 3 Sekunden oder was Verzögerung, um im Zweifel, wenn was passiert, einfach eine andere Kameraperspektive einfach einzublenden, damit Momente, die man nicht sehen sollte, im Zweifel vielleicht nicht unbedingt sichtbar sind.
1: Ist ja an sich auch sehr, sehr gut. Und es gibt ja schon teilweise auch sehr viele Situationen, sei es auch wirklich eher harmlose, die an sich nicht schlimm sind, aber vielleicht so das Bild von, sagen wir mal, einer Firma oder das Bild von irgendeiner anderen Situation in Anführungszeichen falsche Licht rücken würde. Also zum Beispiel jemand, der ausfällig geworden ist oder ja, jemand, der so Aktivisten zum Beispiel, die plötzlich auf die Bühne springen und über bestimmte Sachen aufklären, die der Sender vielleicht nicht wissen möchte oder nicht möchte, dass sie an die Öffentlichkeit geraten. Das sind ja alles so Kleinigkeiten, die ja bei sowas dann eher vertuscht werden sollen.
2: Ja, selten eher das, was du gerade berichtet hast.
1: Die menschliche Verwirrung, das Entsetzen und die Hilflosigkeit der kleinen Crew waren überwältigend und markierten einen Bruch in der Geschichte des Live-Fernsehens. Christine Schabak wurde sofort in ein Krankenhaus gebracht, wo sie 14 Stunden später offiziell für tot erklärt wurde. Das kleine Team in Sarasota war tief traumatisiert. Die Mitarbeiter mussten nicht nur mit dem Verlust einer Kollegin fertig werden, sondern auch mit dem Entsetzen über das, was sie live miterlebt hatten. Und jetzt muss ich natürlich wieder auch etwas sagen, dass interessanterweise die nationale Berichterstattung über den Fall damals ungewöhnlich zurückhaltend war. Heute wäre ein solches Ereignis ein sofortiger viraler Weltskandal. Doch 1974 entschieden viele große Sender und Zeitungen bewusst, keine Details zu veröffentlichen. Und dies geschah aus einem gewissen Gefühl der ethischen Verantwortung heraus. Man wollte Christines letzten Akt nicht glorifizieren oder ihm die Plattform geben, die sie so zynisch angestrebt hatte. Es war also ein früher Versuch des Mediensystems, sich selbst vor der Sensationsgier zu schützen. Und ich finde, das ist wieder so ein komplexes Beispiel dafür, wie doppelmoralisch die einfach sind. Natürlich, es geht darum, Christine zu schützen, aber gleichzeitig ist ihnen sonst der Schutz von anderen Menschen auch egal. Sondern Hauptsache, sie hören irgendwie irgendwas Blutiges. Und jetzt, wo eine Journalistin mit so einer blutigen Aktion auch auf die Missstände in diesem ganzen Mediensystem aufmerksam machen möchte, da wird es verheimlicht, weil es könnte ihnen ja auch selber schaden. Und dann rechtfertigen sie das mit moralische
2: Werte, die sie schützen möchten.
1: Ja, das ist so ein Widerspruch in allem. Aber trotzdem hat der Fall natürlich auch etwas anderes gebracht, was ja auch wieder in dem Sinn von Christine war. Denn der Fall rund um ihren Tod wurde an Journalistenschulen und in Redaktionsstuben weltweit zu einem kritischen und unangenehmen Fallbeispiel. Die Debatte drehte sich um fundamentale Fragen der Medienethik, die bis heute relevant sind. Erstens, die Verantwortung des Senders. Wie weit geht die Fürsorgepflicht eines Arbeitgebers für das psychische Wohl seiner Mitarbeiter? Hätte der Sender Christines Verzweiflung erkennen müssen, die durch den ständigen Druck, sensationeller zu berichten, noch verschärft wurde? Der Fall forderte die Branche auf, die mentale Gesundheit ihrer Angestellten ernster zu nehmen. Zweitens, die Grenze zur Sensationslust. Christines letzter Satz war eine direkte Anklage gegen das Motto »If it bleeds, it leads«. Ihr Suizid war ein verzweifelter, extremer Kommentar dazu, wie das Fernsehen selbst zu einer Bühne für menschliches Leid wurde, um Quoten zu erzielen. Der Fall zwang die Medien unbequem, über ihre eigene Rolle bei der Verrohung der Gesellschaft nachzudenken. Und drittens, die Berichterstattung über Suizid. Der Vorfall setzte Standards für die spätere Berichterstattung über Selbsttötungen. Die Medien lernten auf die harte Tour, dass das zu detaillierte oder sensationelle Berichten über solche Akte als Trigger wirken und Nachahmungstaten auslösen kann. Und ein zentrales Element des Vermächtnisses ist natürlich diese Videoaufnahme des Ereignisses selbst. Wie gesagt, also es existiert auch noch und ist aber jetzt im Privatbesitz der Familie des damaligen Senderbesitzers. Und diese Entscheidung war aber bewusst und ethisch motiviert. Die Familie und die Senderleitung wollten Christines Würde schützen und verhindern, dass das Video, also ihre letzte und verzweifelste Botschaft, zu einem Spektakel, also wir kennen ja diese Snuff-Filme, die eben diese Filme sind, die ja wirklich Realität dargehen. Also, dass die Menschen nicht wie in Horrorfilmen mit Kunstblut bespritzt werden oder dass aus Wunden Kunstblut läuft, sondern Snuff-Filme sind ja wirklich, besonders im Dark Web, ansässige Filme, die ja wirklich gerade das Leid eines Menschen darstellen. Und sie wollten halt, dass dieses Band nicht zu so einem Snuff-Film wird oder eben zu so einem Kultobjekt im Internet-Zeitalter. Und ich muss dazu sagen, letzten Endes, auch wenn ich so diese sehr, sehr leise oder beziehungsweise die wenig Berichterstattung am Anfang sehr, sehr kritisch sehe ich aber dieses Geheimhalten von diesem Video trotzdem als eine sehr wichtige und verantwortungsvolle Entscheidung. Denn dies verhinderte, dass Christines tragischer Tod zu reiner Unterhaltung vorkam. Trotzdem hält der Mythos des verschwundenen Bandes bis heute an. Und es gibt eine fortlaufende, ungesunde Spekulation im Internet darüber, das natürlich auch wieder ein weiteres trauriges Beispiel für die Sensationslust ist, die Christine anprangerte. wie gesagt, das Thema, es geht hier jetzt nicht um einen True-Crime-Fall, aber ich möchte einfach trotzdem diese Message, die Christine rüberbringen möchte, auch einfach weitergeben. Und ich finde, es sollte halt auch nochmal ein Zeichen dafür sein, dass man auf sich aufpassen sollte. Und viele Chefs, sei es egal, ob in der Medienbranche oder in der freien Wirtschaft oder sonst wo, die haben natürlich immer auch diese Verantwortung, Umsatz machen zu müssen. Allein um ihre Mitarbeiter zu beschäftigen, um das Unternehmen am Laufen zu halten. Und leider vergessen da oft auch Chefs, was sie ihren Mitarbeitern damit antun. Und dass sie ja auch immer noch mit Menschen arbeiten, die Gefühle haben, die eine Toleranz haben oder eine Stresstoleranz haben. Und sie ist erst laut geworden,

0: Arbeit, ihr müsst die Arbeit hinter euch lassen können und Freizeit haben können. Und wenn ihr merkt, alles, euer ganzer Kopf dreht sich nur um die Arbeit, nur um, ich muss das noch machen, ich muss das noch machen, ihr seid am Kochen und ihr denkt schon an den Arbeitstag von morgen, dann müsst ihr einen Cut setzen, weil das ist es nicht wert. Kein Geld der Welt ist das wert.
1: Ja, das ist ein wichtiges Statement.
0: Kanntest du den Fall, beziehungsweise war deine Vermutung, die du am Anfang hattest, richtig mit diesem Film Nightstalker?
1: Nightcrawler, aber ja, geht schon in die Richtung. Also erstmal ganz kurz zu dem Fall. Ich glaube, ich habe von dem Fall schon mal gehört, aber ich hätte jetzt nicht ihren Namen nennen können. Also ich hatte schon mal mitbekommen, dass sich eine Journalistin live suizidiert hat, aber wie gesagt, ich hätte jetzt keinerlei Details drumherum nennen können. Und ich finde es auch gut, dass das Video nicht offen im Netz kursiert, weil leider gibt es ja wirklich Unmengen an Videos jeglicher Art. Und das macht es natürlich auch für Familienmitglieder oder Freunde, Bekannte auch immer noch schwerer, wenn sie, egal wo sie quasi sich irgendwie im Internet befinden, dass sie TikTok oder sowas jetzt heutzutage öffnen und müssen dann immer wieder diese Videos sehen. Deswegen finde ich das schon gut und auch, dass du heute nur am Rande sozusagen auf die Tat an sich eingegangen bist, sondern eher auf das, wie es überhaupt dazu gekommen ist. Das finde ich schon mal sehr gut. Bezug nehmend auf den Film, also Nightcrawler, der hat auch noch den Zusatz, jede Nacht hat seinen Preis. Spielt eigentlich auch in diese Richtung ein bisschen mit ein. Es geht um einen Journalisten, der anfängt, als Freiberufler nachts in L.A. durch die Gegend zu fahren und Unfälle und Verbrechen zu filmen. Um sie dann halt höchstmöglich an Fernsehsender zu verkaufen. Und das ist natürlich auch, also das ist leider wirklich ein großes Thema. Ne? Also diese Videos werden wirklich aktiv von Journalisten gemacht. Also von den, es gibt ja die Paparazzis, ne, die nur den Stars hinterherlaufen und versuchen, ein möglichst unvorteilhaftes Bild zu bekommen. Aber es gibt natürlich auch die anderen Seiten filmen und fotografieren. Und da geht's halt dann auch ganz krass in dem Film darum, wie weit darf man damit gehen.
0: Ja.
1: Ne? Sogar hinterher so weit, dass er einen Tatort betritt, bevor die Polizei da gewesen ist und solche
0: krass.
1: Dinge. Ne? Damit er quasi als erster die besten Videos vom Tatort hat. Ne? Und das ist natürlich, bin ich ganz ehrlich, genau dieses, wofür sie sich ja auch versucht hat einzusetzen, dass man sagt, also es ist ja immer dieser schmale Grat zwischen, das machen wir ja auch hier bei True Crime in unserem Podcast.
0: Ja.
1: Was erzählen wir alles? Wie erzählen wir es? Auf welche Art? Um nicht zum Beispiel mögliche Täter dann hinterher zu glorifizieren oder irgendwas. Sondern wir versuchen ja auch fast immer, wenn es halt natürlich auch die Recherchen hergeben, das muss man ja auch immer noch dazu sagen, auch immer zu erzählen, wie ist überhaupt der Hintergrund der Person, die zum Täter wurde. Weil natürlich rechtfertigt es niemals, dass man jemanden ermordet oder misshandelt oder sonst irgendwas. Das auf gar keinen Fall. Aber um zu verstehen, wie vielleicht diese Person überhaupt dazu gekommen ist. Weil nicht jeder Täter, das haben wir ja auch schon oft genug mitbekommen, hat das, ich sag mal, aus reiner Mordlust getan.
0: Ja.
1: Sondern häufig steckt da ja noch eine ganze Menge mehr dahinter. Und das ist halt echt, ja, ganz, ganz schwierig. Wie viel sagt man, wie viel macht man? Und wo ist die Grenze, die man sich setzen muss?
0: Ich muss zu diesem ganzen Thema aber auch wieder was Positives sagen. Das ist, glaube ich, vor auch ein paar Jahren nochmal wieder zur Sprache gekommen. Wie du schon gesagt hast, es gibt halt wirklich Menschen, die haben gar keine Skrupel bei sowas. Also die fotografieren alles Mögliche. Und es gibt da zum Beispiel auch, es gibt Fotos von Diana kurz, also da an diesem Unglücksort. Es gibt Fotos, wo man sie sieht in diesem Auto. Und die wurden auch sehr, sehr vielen großen Sendern zum Verkauf angeboten. Aber da muss ich auch wieder sagen, das finde ich sehr, sehr gut,

0: Ich weiß natürlich jetzt nicht, wie es mit kleinen Sendern oder so aussieht, aber die Sender, die ich jetzt, wo ich es so mitbekommen habe, dass denen das Geld angeboten oder die Fotos angeboten wurden, die haben alle abgelehnt. Und ich meine, wenn du überlegst, dass wenn diese Bilder veröffentlicht werden, das wären ja Schlagzeilen des, also bis sonst was. Das wäre ja Einschaltquoten bis sonst was. Natürlich gibt es auch Leute, die sagen, ich schau mir das nicht an, einfach aus Respekt. Aber es sind natürlich Leute, die sind schon neugierig und möchten schon mal kurz ein bisschen gucken.
1: Total.
0: Und ich finde, das ist auch wieder ein Beispiel dafür, dass wir vielleicht auch jetzt an einem Punkt sind, wo es noch mal ethischere, ja, Werte in der Medienbranche gibt. Aber dennoch, wenn wir zum Beispiel hören, es gab einen Amoklauf oder man hört von zum Beispiel vermissten Menschen und erfährt danach, die haben sich umgebracht. Wir hören das, aber ich glaube, uns allen wird gar nicht so bewusst, was dahinter steckt. Wir hören das und denken uns, oha, krass. Aber irgendwie geht es uns nicht so nah, dass da gerade sich ein Mensch das Leben genommen hat. Und ich finde, das hat dadurch, dass sie das einem wirklich so vor Augen geführt hat, ist man diesem ganzen Thema auch noch mal näher gekommen. Und das hat wahrscheinlich auch einfach dazu beigetragen, dass wir sehen, es gibt sowas. Und es gibt nicht nur hysterische Menschen, die ein bisschen mehr Hysterie haben oder ein bisschen trauriger sind als andere Menschen, sondern dass das eine Krankheit ist und dass diese Krankheit tödlich ist. Und ich finde, also ich weiß auch nicht, ich wünschte einfach so sehr, dass sie vielleicht klar diesen Schockmoment genutzt hätte und vielleicht auch wirklich eine Message rausgebracht hätte, ohne dass dass ihre Chefs was davon wussten und es früh genug abschalten können, aber dass sie nicht gestorben wäre, weißt du, sondern dass sie, sag ich mal, was Außerplanmäßiges, irgendein Zeichen gesetzt hätte, aber dass, ja, dass sie vielleicht heute noch unter uns weilen könnte und vielleicht eine Aktivistin für sowas wäre, eine Aktivistin, die immer für diese Moral in der Medienbranche eingestanden hätte und in die Öffentlichkeit gegangen wäre. Und ja, also es ist einfach so, so schade um dieses junge Leben. Gleichzeitig ist mir deswegen umso wichtiger, ihre Stimme beziehungsweise den Sinn dahinter nochmal zu verbreiten.
1: Ich musste auch gerade drüber nachdenken, weil du ja sagtest, ne, mit Princess Di und den Bildern, die glücklicherweise nicht veröffentlicht wurden. Ich weiß nicht, ob du dich noch erinnerst, ich weiß gar nicht mehr, welche Folge das bei uns ist, das müssen wir vielleicht gleich nochmal nachschauen, Jody Arias und Travis Alexander. Das war ja, meine ich, Fall, den du damals gemacht hast.
0: Ja.
1: Und da war ich damals auch dabei und habe Bilder auf Instagram zusammengesucht und bin einfach nur, weil ich so ein bisschen mich auf Google über die normalen Bilder hin und her gedingst habe, plötzlich in den Tatortfotos gelandet, wo alles unzensiert zu sehen gewesen ist. Und da war ich in dem Moment wirklich trotzdem kurzzeitig schockiert, weil ich nicht damit gerechnet habe. Und das ist zum Beispiel ja auch so eine Sache, wenn diese Bilder einfach auch von ihr, das Video so öffentlich zugänglich für jeden wäre, der einfach nur mal kurz sozusagen nach ihrem Namen sucht. Das wäre schon echt hart. Also ich finde, man muss wirklich auch generell drüber nachdenken, welche Bilder auch aus welchen Fällen wirklich veröffentlicht werden sollen und welche vielleicht doch lieber privat bleiben sollten.
0: Ja.
1: Das ist schon echt hart.
0: Ja.
1: Aber gut, ich würde sagen, du guckst dir vielleicht nochmal Nightcrawler an. Oder auch ihr alle da draußen, die vielleicht auch nochmal mit diesem Gedanken nach, wie weit darf eine Medienberichterstattung gehen, sich beschäftigen möchten, weil ich glaube, das passt wirklich gut hierzu. Und nur unter uns zum Thema Snufffilm, das hast du ja gerade schon mal angesprochen, 8mm mit Nicolas Cage ist auch ein sehr interessanter Film. Da geht es nämlich darum, ob ein Film, also es geht um einen möglichen Snufffilm, wo er herausfinden soll, ob der echt ist.
0: Ich glaube, davon habe ich schon mal gehört.
1: Ist auch ein uralter Film von, ich glaube, 1999. Wahrscheinlich haben sogar einige, die uns hören, haben da noch gar nicht gelebt. Ist verrückt, oder?
0: Ja, das kann so. Also ich, ich habe da noch nicht gelebt.
1: Oh nein,
0: nicht nur die uns hören.
1: Oh mein Gott, wann bist du geboren? Jetzt muss ich nochmal nachfragen. Wir kennen uns jetzt schon so lange.
0: 2000.
1: Ach du meine Güte.
0: Ja.
1: Ah, ich fühle mich jetzt noch älter. Entschuldigung, dass ich gerade lache, aber.
0: Ich kenne das aber auch. Ich kenne das auch so gut, wenn man Leute dann irgendwie hört, die 2006 oder so geboren sind. Das ist auch immer.
1: Ich habe gerade nochmal reingeguckt. Also der Großteil unserer HörerInnen ist im Alter zwischen 35 und 59. Da ist unser Schwerpunkt. Oh. Aber zwischen 18 und 34 sind auch vielleicht so ein Drittel oder so. Also auch gar nicht so wenig. Und ein paar Leute, ihr Lieben da draußen, zwischen 0 bis 17 haben wir 0,4%. Denkt vielleicht nochmal drüber nach, ob ihr nochmal wartet, bis ihr volljährig seid, bis ihr die Folgen hört. Einfach für eure eigene Gesundheit.
0: Ja. Obwohl ich weiß gar nicht, ich weiß gar nicht, ob ich.
1: Ja, ich bin kein gutes Beispiel. Ich habe auch früh mit allem angefangen. Aber trotzdem sollte man auf seine mentale Gesundheit achten. Das haben
0: natürlich
1: wir jetzt ja in dieser Folge auch oft genug drüber gesprochen. Und vielleicht sollte man manche Dinge, gerade was so mit Blood and Gore zu tun hat, doch eher etwas später starten.
0: Das auf jeden Fall. Aber dennoch, passt auf euch auf und vergesst nicht, manche Tagebücher sind mit Blut geschrieben. Tschüss.
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